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3: Im Studio Sönke Röhling. Wirtschaftswachstum und Beschäftigung sollen im Zentrum der Kabinettsklausur nächste Woche stehen. Das hat Bundeskanzler Merz der Bild am Sonntag gesagt. Es gehe um eine schnelle und umfassende Entlastung für die Wirtschaft, gerade auch für Handwerk und Mittelstand. Bei den Gesetzgebungsverfahren für die vor der Sommerpause beschlossenen Reformen forderte Merz außerdem Tempo. Sie müssten so schnell wie möglich umgesetzt werden. Bei der Kabinettsklausur am Dienstag und Mittwoch auf Schloss Neu-Hardenberg in Brandenburg will die Regierung ihre Pläne für die kommenden Monate festzurren. Russlands Angriff auf die Ukraine ist die größte Bedrohung für die europäische Sicherheit und er geht uns alle an. Das hat Außenminister Wadephul bei einem Besuch in Kiew gesagt. Er hat der Ukraine einmal mehr Deutschlands volle Unterstützung und weitere Millionen zugesagt. Und er hat klargestellt, dass die Ukraine kein Bittsteller, sondern ein Partner ist.
4: Bereits jetzt profitieren wir auf vielen Wegen von der Zusammenarbeit. Wir lernen von der ukrainischen Resilienz des Energiesystems und entwickeln gemeinsame Drohnensysteme und ballistische Raketenabwehr. Dies zeigt sich auch sehr deutlich in der wachsenden Zahl deutsch-ukrainischer Gemeinschaftsunternehmen in der Sicherheit- und Verteidigungsindustrie. Ich bin überzeugt, hier geht noch mehr.
3: An der Tankstelle ist es nach wie vor richtig teuer. Vor diesem Hintergrund macht Finanzminister Klingbeil weiter Druck, um eine Übergewinnsteuer für Ölkonzerne in der EU durchzuboxen. Er wirft den Konzernen Abzocke vor, weil die Spritpreise noch mehr gestiegen sind, als wegen der hohen Ölpreise infolge des Iran-Kriegs eigentlich nötig wäre. In Dortmund hat die Polizei einen 15-Jährigen festgenommen, der seinen eigenen Vater getötet haben soll. Nach Angaben von Polizei und Staatsanwaltschaft war der 49-Jährige am Morgen tot in seiner Wohnung gefunden worden. Im Zuge der Ermittlungen hätten sich dann Anhaltspunkte für ein Tötungsdelikt ergeben. Drittligist Sonnenhof Groß Asbach hat am Abend für die erste kleine Pokalüberraschung gesorgt. Gegen Bielefeld setzte sich der Drittligist im Elfmeterschießen mit 3:0 durch. Keeper Reule hat gleich 2 Bielefelder Elfmeter gehalten. Zuvor mussten auch schon Hertha und Nürnberg gegen Drittligisten ins Elfmeterschießen. Sie setzten sich aber durch.
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5: Mit KI-Support. Viele Wolken gibt es heute im Norden. An der Küste kommen Schauer runter und vereinzelt kann auch mal ein Gewitter aufziehen. Sonst mischen sich Sonne und Wolken, oft bleibt es trocken. Die Höchstwerte liegen zwischen 17 und 25 Grad, an der Küste sind ab und zu Sturmböen dabei. Morgen wird es dann richtig freundlich mit viel Sonne, meist trocken und bis zu 28 Grad.

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1: Im Studio sind Gröling. Wirtschaftswachstum und Beschäftigung sollen im Zentrum der Kabinettsklausur nächste Woche stehen. Das hat Bundeskanzler Merz der Bild am Sonntag gesagt. Es gehe um eine schnelle und umfassende Entlastung für die Wirtschaft, gerade auch für Handwerk und Mittelstand. Bei den Gesetzgebungsverfahren für die vor der Sommerpause beschlossenen Reformen forderte Merz außerdem Tempo. Sie müssten so schnell wie möglich umgesetzt werden. Bei der Kabinettsklausur am Dienstag und Mittwoch auf Schloss Neu-Hardenberg in Brandenburg will die Regierung ihre Pläne für die kommenden Monate festzurren. Russlands Angriff auf die Ukraine ist die größte Bedrohung für die europäische Sicherheit und er geht uns alle an. Das hat Außenminister Wadephul bei einem Besuch in Kiew gesagt. Er hat der Ukraine einmal mehr Deutschlands volle Unterstützung und weitere Millionen zugesagt. Und er hat klargestellt, dass die Ukraine kein Bittsteller, sondern ein Partner ist.
2: Bereits jetzt profitieren wir auf vielen Wegen von der Zusammenarbeit. Wir lernen von der ukrainischen Resilienz des Energiesystems und entwickeln gemeinsame Drohnensysteme und ballistische Raketenabwehr. Dies zeigt sich auch sehr deutlich in der wachsenden Zahl deutsch-ukrainischer Gemeinschaftsunternehmen in der Sicherheit- und Verteidigungsindustrie. Ich bin überzeugt, hier geht noch mehr.
1: An der Tankstelle ist es nach wie vor richtig teuer. Vor diesem Hintergrund macht Finanzminister Klingbeil weiter Druck, um eine Übergewinnsteuer für Ölkonzerne in der EU durchzuboxen. Er wirft den Konzernen Abzocke vor, weil die Spritpreise noch mehr gestiegen sind, als wegen der hohen Ölpreise infolge des Irankriegs eigentlich nötig wäre. In Dortmund hat die Polizei einen 15-Jährigen festgenommen, der seinen eigenen Vater getötet haben soll. Nach Angaben von Polizei und Staatsanwaltschaft war der 49-Jährige am Morgen tot in seiner Wohnung gefunden worden. Im Zuge der Ermittlungen hätten sich dann Anhaltspunkte für ein Tötungsdelikt ergeben. Drittligist Sonnenhof Groß Asbach hat am Abend für die erste kleine Pokalüberraschung gesorgt. Gegen Bielefeld setzte sich der Drittligist im Elfmeterschießen mit 3:0 durch. Keeper Reule hat gleich zwei Bielefelder Elfmeter gehalten. Zuvor mussten auch schon Hertha und Nürnberg gegen Drittligisten ins Elfmeterschießen. Sie setzten sich aber durch.

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3: Im Studio Sönke Röhling. Bei der Kabinettsklausur kommende Woche sollen Wirtschaftswachstum und Beschäftigung im Zentrum stehen. Wie Bundeskanzler Merz der Bild am Sonntag sagte, müsse die Wirtschaft umfassend und schnell entlastet werden, gerade auch Handwerk und Mittelstand. Mit Blick auf die zum Teil scharfe Kritik nicht nur aus der Wirtschaft und der Opposition, sondern auch aus den eigenen Reihen sagt er, man wisse, was richtig und gut ist für das Land, da lasse man sich nicht beirren. Die Kabinettsklausur startet am Dienstag. Die Bahngewerkschaft EVG droht mit einem bundesweiten Sicherheitsstreik in allen Regionalbahnen. Der Grund? Untätigkeit der Bundesregierung. Die hatte nach dem tödlichen Angriff auf einen Zugbegleiter im Februar umgehend schärfere Gesetze versprochen, passiert ist bislang aber nichts. Die härteren Strafen für Angriffe auf Zugpersonal müssten noch in diesem Jahr in den Bundestag, so EVG-Chef Burkhardt in der Bild, sonst lege man im Januar den Betrieb bei der Bahn lahm. Aus dem Justizministerium heißt es nur, der Gesetzentwurf befinde sich noch in der regierungsinternen Abstimmung. Während Russland weiter brutale Angriffe auf die Ukraine fliegt, ist Außenminister Wadephul nach Kiew gereist. Dort hat er weitere Millionenhilfen zugesagt. Unter anderem, damit die Ukraine Wohnungen instand setzen und vor dem Winter ihre Energieversorgung sichern kann. Im Zollstreit mit den USA wird Kanada ab dem 8. September Gegenzölle auf US-Produkte verhängen. Das hat Premier Carney angekündigt. Er wirft den USA vor, einen Handelskrieg losgetreten zu haben. Nach dem Scheitern tagelanger Verhandlungen waren gestern neue US-Zölle auf kanadische Produkte in Kraft getreten. Die würden nun Dollar für Dollar erwidert, so Carney. In Rosenheim in Bayern sind drei Jugendliche beim Basteln mit Böllern teils schwer verletzt worden. Sie hatten Chemikalien zusammengekippt, dabei kam es zu einer heftigen Verpuffung. Zwei Jugendliche erlitten Verbrennungen, einer kam in eine Spezialklinik, ein dritter Jugendlicher wurde leicht verletzt. Der FC Bayern München hat erneut den Supercup gewonnen. Der Doublesieger gewann bei Vizemeister Borussia Dortmund mit 2:1. Damit konnten die Bayern den Titel aus dem Vorjahr verteidigen. Es ist ihr insgesamt 13. Supercup-Triumph.
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4: Mit KI-Support. Viele Wolken gibt es heute im Norden. An der Küste kommen Schauer runter und vereinzelt kann auch mal ein Gewitter aufziehen. Sonst mischen sich Sonne und Wolken. Oft bleibt es trocken. Die Höchstwerte liegen zwischen 17 und 25 Grad. An der Küste sind ab und zu Sturmböen dabei. Morgen wird es dann richtig freundlich mit viel Sonne, meist trocken und bis zu 28 Grad.

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1: Im Studio Sönke Röhling. Bei der Kabinettsklausur kommende Woche sollen Wirtschaftswachstum und Beschäftigung im Zentrum stehen. Wie Bundeskanzler Merz der Bild am Sonntag sagte, müsse die Wirtschaft umfassend und schnell entlastet werden, gerade auch Handwerk und Mittelstand. Mit Blick auf die zum Teil scharfe Kritik nicht nur aus der Wirtschaft und der Opposition, sondern auch aus den eigenen Reihen, sagt er, man wisse, was richtig und gut ist für das Land, da lasse man sich nicht beirren. Die Kabinettsklausur startet am Dienstag. Die Bahngewerkschaft EVG droht mit einem bundesweiten Sicherheitsstreik in allen Regionalbahnen. Der Grund? Untätigkeit der Bundesregierung. Die hatte nach dem tödlichen Angriff auf einen Zugbegleiter im Februar umgehend schärfere Gesetze versprochen, passiert ist bislang aber nichts. Die härteren Strafen für Angriffe auf Zugpersonal müssten noch in diesem Jahr in den Bundestag, so EVG-Chef Burkhardt in der Bild, sonst lege man im Januar den Betrieb bei der Bahn lahm. Aus dem Justizministerium heißt es nur, der Gesetzentwurf befinde sich noch in der regierungsinternen Abstimmung. Während Russland weiter brutale Angriffe auf die Ukraine fliegt, ist Außenminister Wadephul nach Kiew gereist. Dort hat er weitere Millionenhilfen zugesagt. Unter anderem, damit die Ukraine Wohnungen instand setzen und vor dem Winter ihre Energieversorgung sichern kann. Im Zollstreit mit den USA wird Kanada ab dem 8. September Gegenzölle auf US-Produkte verhängen. Das hat Premier Carney angekündigt. Er wirft den USA vor, einen Handelskrieg losgetreten zu haben. Nach dem Scheitern tagelanger Verhandlungen waren gestern neue US-Zölle auf kanadische Produkte in Kraft getreten. Die würden nun Dollar für Dollar erwidert, so Carney. In Rosenheim in Bayern sind drei Jugendliche beim Basteln mit Böllern teils schwer verletzt worden. Sie hatten Chemikalien zusammengekippt, dabei kam es zu einer heftigen Verpuffung. Zwei Jugendliche erlitten Verbrennungen, einer kam in eine Spezialklinik, ein dritter Jugendlicher wurde leicht verletzt. Der FC Bayern München hat erneut den Supercup gewonnen. Der Doublesieger gewann bei Vizemeister Borussia Dortmund mit 2:1. Damit konnten die Bayern den Titel aus dem Vorjahr verteidigen. Es ist ihr insgesamt 13. Supercup-Triumph.

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3: Im Studio Sönke Röhling. Schönen guten Morgen. Wirtschaftswachstum und Beschäftigung sollen im Zentrum der Kabinettsklausur nächste Woche stehen. Das hat Bundeskanzler Merz der Bild am Sonntag gesagt. Es gehe um eine schnelle und umfassende Entlastung für die Wirtschaft, gerade auch für Handwerk und Mittelstand. Bei den Gesetzgebungsverfahren für die vor der Sommerpause beschlossenen Reformen forderte Merz außerdem Tempo. Sie müssten so schnell wie möglich umgesetzt werden. Bei der Kabinettsklausur am Dienstag und Mittwoch auf Schloss Neuhardenberg in Brandenburg will die Regierung ihre Pläne für die kommenden Monate festzurren. Italien will weiterhin keine Migranten aus Deutschland zurücknehmen, das hat Vizeregierungschef Salvini klargestellt. Bei einem Treffen seiner rechten Lega-Partei sagte er, deutsche Hilfsorganisationen würden Flüchtlinge auf dem Mittelmeer aufnehmen, um sie nach Italien zu bringen. Solange das so bleibe, habe Deutschland kein Recht, auch nur einen einzigen illegalen Einwanderer zurück nach Italien zu schicken. Wie es heißt, will Innenminister Dobrindt schon bald mit seinem italienischen Kollegen darüber sprechen. Die Bahngewerkschaft EVG droht mit einem bundesweiten Sicherheitsstreik in allen Regionalbahnen. Der Grund? Die Bundesregierung hatte nach einem tödlichen Angriff auf einen Zugbegleiter im Februar umgehend schärfere Gesetze versprochen. Passiert ist bislang aber nichts. An der Tankstelle ist es nach wie vor richtig teuer. Vor diesem Hintergrund macht Finanzminister Klingbeil weiter Druck, um eine Übergewinnsteuer für Ölkonzerne in der EU durchzuboxen. Er wirft den Konzernen Abzocke vor, weil die Spritpreise noch mehr gestiegen sind, als wegen der hohen Ölpreise infolge des Irankriegs eigentlich nötig wäre. In der ersten DFB-Pokalrunde hat es am Abend die erste kleine Überraschung gegeben. Drittligist Sonnenhof Groß Asbach hat Zweitligist Bielefeld im Elfmeterschießen aus dem Pokal geworfen. Weite Überraschungen blieben aus. Unter anderem hat Leipzig sich mit 6:0 gegen Trier und Hannover mit 9:1 gegen Hemelingen durchgesetzt. In China hat ein Laufroboter den 100-Meter-Weltrekord von Usain Bolt geknackt. Wie der staatliche Rundfunk berichtet, lief der Roboter die Strecke in 9,32 Sekunden. Bolts Rekord liegt bei 9,58 Sekunden. Entwickelt hat den Roboter ein chinesischer Smartphone-Hersteller.
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4: Mit KI-Support. Viele Wolken gibt es heute im Norden. An der Küste kommen Schauer runter und vereinzelt kann auch mal ein Gewitter aufziehen. Sonst mischen sich Sonne und Wolken. Oft bleibt es trocken. Die Höchstwerte liegen zwischen 17 und 25 Grad. An der Küste sind ab und zu Sturm.

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1: Im Studio Sönke Röhling. Schönen guten Morgen. Wirtschaftswachstum und Beschäftigung sollen im Zentrum der Kabinettsklausur nächste Woche stehen. Das hat Bundeskanzler Merz der Bild am Sonntag gesagt. Es gehe um eine schnelle und umfassende Entlastung für die Wirtschaft, gerade auch für Handwerk und Mittelstand. Bei den Gesetzgebungsverfahren für die vor der Sommerpause beschlossenen Reformen forderte Merz außerdem Tempo. Sie müssten so schnell wie möglich umgesetzt werden. Bei der Kabinettsklausur am Dienstag und Mittwoch auf Schloss Neuhardenberg in Brandenburg will die Regierung ihre Pläne für die kommenden Monate festzurren. Italien will weiterhin keine Migranten aus Deutschland zurücknehmen. Das hat Vizeregierungschef Salvini klargestellt. Bei einem Treffen seiner rechten Lega-Partei sagte er, deutsche Hilfsorganisationen würden Flüchtlinge auf dem Mittelmeer aufnehmen, um sie nach Italien zu bringen. Solange das so bleibe, habe Deutschland kein Recht, auch nur einen einzigen illegalen Einwanderer zurück nach Italien zu schicken. Wie es heißt, will Innenminister Dobrindt schon bald mit seinem italienischen Kollegen darüber sprechen. Die Bahngewerkschaft EVG droht mit einem bundesweiten Sicherheitsstreik in allen Regionalbahnen. Der Grund? Die Bundesregierung hatte nach einem tödlichen Angriff auf einen Zugbegleiter im Februar umgehend schärfere Gesetze versprochen. Passiert ist bislang aber nichts. An der Tankstelle ist es nach wie vor richtig teuer. Vor diesem Hintergrund macht Finanzminister Klingbeil weiter Druck, um eine Übergewinnsteuer für Ölkonzerne in der EU durchzuboxen. Er wirft den Konzernen Abzocke vor, weil die Spritpreise noch mehr gestiegen sind, als wegen der hohen Ölpreise infolge des Irankriegs eigentlich nötig wäre. In der ersten DFB-Pokalrunde hat es am Abend die erste kleine Überraschung gegeben. Drittligist Sonnenhof Groß Asbach hat Zweitligist Bielefeld im Elfmeterschießen aus dem Pokal geworfen. Weite Überraschungen blieben aus. Unter anderem hat Leipzig sich mit 6:0 gegen Trier und Hannover mit 9:1 gegen Hemelingen durchgesetzt. In China hat ein Laufroboter den 100-Meter-Weltrekord von Usain Bolt geknackt. Wie der staatliche Rundfunk berichtet, lief der Roboter die Strecke in 9,32 Sekunden. Bolts Rekord liegt bei 9,58 Sekunden. Entwickelt hat den Roboter ein chinesischer Smartphone-Hersteller.

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3: Im Studio Sönke Röhling. Schönen guten Morgen. Bei der Kabinettsklausur kommende Woche sollen Wirtschaftswachstum und Beschäftigung im Zentrum stehen. Wie Bundeskanzler Merz der Bild am Sonntag sagte, müsse die Wirtschaft umfassend und schnell entlastet werden, gerade auch Handwerk und Mittelstand. Mit Blick auf die zum Teil scharfe Kritik nicht nur aus der Wirtschaft und der Opposition, sondern auch aus den eigenen Reihen, sagt er, man wisse, was richtig und gut ist für das Land, da lasse man sich nicht beirren. Die Kabinettsklausur startet am Dienstag. Gesundheitsminister Lindemann will die geplanten Einsparungen bei den Rentenansprüchen für pflegende Angehörige stoppen. Wie er der Bild am Sonntag sagte, hält er das Signal, das von dem Vorhaben ausgeht, für nicht richtig. Die pflegenden Angehörigen sind in seinen Augen die Alltagshelden. Ohne sie drohe ein Kollaps des Gesundheits- und des Pflegesystems. Das Pflegeneuordnungsgesetz sieht vor, dass die Pflegekasse nur noch maximal 70% der Rentenversicherungsbeiträge für pflegende Angehörige übernehmen soll. Dann hätten sie bald geringere Rentenansprüche. Italien will weiter keine Migranten aus Deutschland zurücknehmen, das hat Vizeregierungschef Salvini klargestellt. Er begründet das damit, dass deutsche Hilfsorganisationen weiterhin Flüchtlinge auf dem Mittelmeer aufnehmen, um sie nach Italien zu bringen. Innenminister Dobrindt will darüber schon bald mit seinem italienischen Amtskollegen sprechen. In Rosenheim in Bayern sind drei Jugendliche beim Basteln mit Böllern teils schwer verletzt worden. Sie hatten Chemikalien zusammengekippt, dabei kam es zu einer heftigen Verpuffung. Zwei Jugendliche erlitten Verbrennungen, einer kam in eine Spezialklinik. Ein dritter Jugendlicher wurde leicht verletzt. Der FC Bayern München hat den Franz-Beckenbauer Supercup gewonnen. In Dortmund setzte sich der Titelverteidiger mit 2:1 gegen Vizemeister BVB durch. Für die Bayern trafen Nathaniel Brown und Michael Olise. Dortmunds Anschlusstreffer schoss Fabio Silva. Holstein Kiel steht in der zweiten Runde des DFB-Pokals. Bei Regionalligist 1860 München setzte sich Kiel mit 2:0 durch. Phil Harris sorgte in der ersten Halbzeit für den Führungstreffer. Neuzugang Guillermo Balzi machte dann in der Verlängerung den Deckel drauf.
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4: Mit KI-Support. Viele Wolken gibt es heute Morgen und Richtung Küste kann es auch mal einen Schauer geben. Vielleicht sogar ein kurzes Gewitter, sonst bleibt's meist trocken mit Sonne und Wolken. Und im Südwesten hält sich das freundliche Wetter länger. Die Höchstwerte liegen bei 17 bis 25 Grad. Morgen oft sonnig und trocken, an der Küste höchstens mal ein kurzer Schauer, maximal 28 Grad.

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1: Im Studio Sönke Röhling. Schönen guten Morgen. Bei der Kabinettsklausur kommende Woche sollen Wirtschaftswachstum und Beschäftigung im Zentrum stehen. Wie Bundeskanzler Merz der Bild am Sonntag sagte, müsse die Wirtschaft umfassend und schnell entlastet werden, gerade auch Handwerk und Mittelstand. Mit Blick auf die zum Teil scharfe Kritik nicht nur aus der Wirtschaft und der Opposition, sondern auch aus den eigenen Reihen sagt er, man wisse, was richtig und gut ist für das Land, da lasse man sich nicht beirren. Die Kabinettsklausur startet am Dienstag. Gesundheitsminister Lindemann will die geplanten Einsparungen bei den Rentenansprüchen für pflegende Angehörige stoppen. Wie er der Bild am Sonntag sagte, hält er das Signal, das von dem Vorhaben ausgeht, für nicht richtig. Die pflegenden Angehörigen sind in seinen Augen die Alltagshelden. Ohne sie drohe ein Kollaps des Gesundheits- und des Pflegesystems. Das Pflegeneuordnungsgesetz sieht vor, dass die Pflegekasse nur noch maximal 70% der Rentenversicherungsbeiträge für pflegende Angehörige übernehmen soll. Dann hätten sie bald geringere Rentenansprüche. Italien will weiter keine Migranten aus Deutschland zurücknehmen, das hat Vizeregierungschef Salvini klargestellt. Er begründet das damit, dass deutsche Hilfsorganisationen weiterhin Flüchtlinge auf dem Mittelmeer aufnehmen, um sie nach Italien zu bringen. Innenminister Dobrindt will darüber schon bald mit seinem italienischen Amtskollegen sprechen. In Rosenheim in Bayern sind drei Jugendliche beim Basteln mit Böllern teils schwer verletzt worden. Sie hatten Chemikalien zusammengekippt, dabei kam es zu einer heftigen Verpuffung. Zwei Jugendliche erlitten Verbrennungen, einer kam in eine Spezialklinik. Ein dritter Jugendlicher wurde leicht verletzt. Der FC Bayern München hat den Franz-Beckenbauer Supercup gewonnen. In Dortmund setzte sich der Titelverteidiger mit 2:1 gegen Vizemeister BVB durch. Für die Bayern trafen Nathaniel Brown und Michael Olise. Dortmunds Anschlusstreffer schoss Fabio Silva. Holstein Kiel steht in der zweiten Runde des DFB-Pokals. Bei Regionalligist 1860 München setzte sich Kiel mit 2:0 durch. Phil Harris sorgte in der ersten Halbzeit für den Führungstreffer. Neuzugang Guillermo Balzi machte dann in der Verlängerung den Deckel drauf.

Hallo und willkommen zu einem neuen Soundtrack Extra hier aus dem Soundtrack Studio in Köln. Das sagt Ihnen und euch wie üblich Robert Rosbach. Bei uns heißt es heute in den nächsten beiden Stunden Italo Disco Music der 80er und 90er Jahre. Ja, diese Disco-Musik aus Italien, die war ja in dieser Zeit sehr, sehr populär. Und deshalb spielen wir heute in den nächsten beiden Stunden die großen Hits dieser Zeit. Auf der Playlist in der ersten Stunde jetzt Musik von P. Lion, Rigiera, Ryan Paris ist natürlich dabei, Spanja ist dabei und Valerie Doré. Tja, und ich sage wie üblich nur eins, gute Unterhaltung. 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Disco Action. Ihr Name Spanja ließ natürlich die Vermutung zu, dass sie aus Spanien kam. Aber Spanja kam natürlich aus Italien. Aus ihrem ersten Studioalbum gleich ein Superhit 1986, die Easy Lady.

Ein Hit in ganz Europa, 1986, Spanja und natürlich Easy Lady. Mehr Musik von Spanja in der zweiten Stunde, das hier ist My Mine und Hypnotic Tango.

Der gerade gehörte Titel Hypnotic Tango kam von der dreiköpfigen italienischen Synthie-Pop-Band My Mine. Die wurden 1983 in Bologna gegründet, hatten noch einige weitere Hits, aber dieser Hypnotic Tango, das war ihr größter Italo-Hit. Jetzt geht es weiter mit einem Titel aus dem Jahre 1984. Ein Kunstprojekt unter Valerie Dore, hier der große Hit The Night.

Valerie Dore, The Night. Italo Disco Music 1984. Gesang hier eine gewisse Dora Carofiglio. Und diese Carofiglio war wiederum Sängerin bei der italienischen Gruppe Novecento. Novecento hatten auch Hits in Italien. Den hören wir später im Programm. Wem das alles zu viel Info ist, kein Problem. Hier ist der Sommerhit des Jahres 1983. Ryan Paris und Dolce Vita.

0: Fabio Roschioli, geboren im März 1953 in Rom. Das ist der bürgerliche Name von Ryan Paris, Musikproduzent, und sein größter Hit natürlich 1983, Dolce Vita.
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0: Und das heißt heute Italo-Disco-Music der 80er und 90er Jahre.

La Colegiala Italo Disco Music, gesungen in Spanisch von einem gewissen Gary Lowe. Hinter dem Künstlernamen Gary Lowe verbarg sich natürlich wieder ein Italiener, nämlich ein gewisser Luis Romano Perez Belmondo, geboren 1954, und der sang am liebsten in Spanisch oder auch in Englisch. La Colegiala, den Titel, den wir eben gehört haben, der war ein Hit Nummer 1 in Spanien. Und noch größer war dieser Titel hier, I Want You. Jetzt singt Gary Lowe in Englisch und das war ein ganz, ganz großer Disco-Euro-Hit für Gary Lowe.

feine Italo-Disco-Music aus den 80er Jahren. Gary Lowe, I Want You. Und mit diesen Synthi-Klängen geht es jetzt weiter. Hier ist der größte Hit von Miko Mission, How Old Are You?

0: Miko Mission, der bleibt uns in Erinnerung mit seinem größten Italo-Disco-Hit 1984, How Old Are You?
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0: Und das heißt heute Italo-Disco-Hits der 80er und 90er Jahre. Dieser Herr heißt eigentlich Antonio Esposito und war Drummer, geboren 1950 in Neapel. Wir kennen ihn natürlich unter dem Namen Tony Esposito. Und 1984 der Welthit. Hier ist Kalimba de Luna.

Das Original von Kalimba de Luna von Tony Esposito. Gecovert wurde der Titel übrigens auch von Pepe Goes to Cuba und von Bonnie M. Es wird immer besser in unserem heutigen Soundtrack-Extra Disco-Hits der 80er und 90er Jahre aus Italien. Hier ist Gazebo, I like Chopin.

0: Gazebo, unser erster großer Italo-Hit, I Like Chopin. Gazebo hatte auch mehrere Hits und deswegen hören wir in der zweiten Stunde mehr Musik von Gazebo.
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0: Jetzt Musik von der italienischen House Music Band Clubhouse. Die haben 1983 einen ganz tollen Mix gemacht. Hier mixen sie unter anderem Michael Jacksons Billie Jean gegen Steely Dan's Do It Again. Und das Ganze in der 6-Minuten-Version war ein großer Hit in Europa.

Erinnerungen an die beste Italo-Disco-Musik der 80er Jahre. Clubhouse. Die machten sensationelle Mixe. 1983 hier Do It Again. Jetzt geht es weiter mit Musik von Stefano Rotta und Stefano Rigi. Beide in Turin geboren, 1960 und 61. Ihr Künstlername natürlich Rigiera. Und hier singen sie wie üblich in Spanisch einen ihrer großen Hits. Hier ist Vamos a la Playa.

Rigera, vamos a la playa, 1983. Und ihr zweiter großer Hit 1984, No Tango Dinero, der läuft in der zweiten Stunde. Soundtrack. P. Lyon, gebürtiger Name Pietro Paolo Bilandi, geboren 1959 in Alzano, das ist in der Lombardei in Norditalien. Der Pietro hat mir mal bei einem gemeinsamen Mittagessen 1984 verraten, dass er eigentlich Bankkaufmann sei. Mit Pietro bin ich in den 80er Jahren sehr, sehr oft aufgetreten und ich habe ihn bei großen Musikveranstaltungen sehr oft ansagen dürfen. Kann sein, dass er nach der großen Musikkarriere wieder in seinen alten Beruf als Bankkaufmann zurückgegangen ist. Hier ist sein größter Hit 1984 in der langen Version P. Lyon und

0: Man kann es nicht oft genug sagen, aber du hörst gerade ein Soundtrack extra. Die größten Italo-Disco-Hits der 80er und 90er Jahre. Dieser Titel gehört dazu. P. Lion war das und Happy Children.
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0: Raff gehört zu den erfolgreichsten italienischen Sängern der letzten 40 Jahre. 1984 hat er diesen Titel mit Giancarlo Bigazzi und Steve Piccolo komponiert. In Englisch singt das Ganze eine gewisse Laura Branigan, aber das hier ist das Original. Hier 1984, Raff, Self Control.

0: Und damit hallo und willkommen zurück zur zweiten Stunde unseres heutigen Soundtrack-Extras. Italo-Disco-Music der 80er und 90er Jahre. In den nächsten 30 Minuten mehr Disco-Musik aus Italien aus den 80er Jahren. Mit dabei nochmal ein Titel natürlich gleich von Spagna, dann Musik von Cano und ein längst vergessener Italo-Disco-Hit von 1985 von einem gewissen O'Rion. Die letzten 30 Minuten spielen wir dann, um ganz genau zu sein, Italo-Euro-Disco-Music der 90er Jahre. Und dann dabei Titel von Corona oder auch Gala. Tja, und ich sage jetzt weiterhin gute Unterhaltung.
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0: Nach Easy Lady war das die zweite Single-Auskopplung aus Spanias Album Dedicated to the Moon. Im Jahr 1987 dann wieder ein ganz großer Hit. Hier ist Spagna und Call Me.
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großen Italo-Hits der 80er Jahre. Der Titel gehört dazu. Spagna und Call Me. Cano hieß ein italienisches Musikprojekt, das sich 1979 in Mailand formiert hat. 1982 hatten sie dann einen europaweiten Hit, Cano, Another Life.

Ja, so klang sie. Die Italo-Disco-Musik der 80er Jahre. Cano und Another Life. 1982. Und jetzt dieser Titel hier. Längst vergessen, aber für diese Sendung haben wir den Titel wiederentdeckt. Produziert in den Dynamo Studios in Turin. Ein gewisser O'Ryan. She's My Lady. 1985. Wir haben hier die lange Version und dazu gute Unterhaltung.

Die ganz lange Tanzversion von She's My Lady, She's My Queen von Orion. Heute in diesem Soundtrack extra. Die großen Disco-Hits Italiens der 80er Jahre. Und jetzt dann der zweite Hit von Stefano Rotta und Stefano Ricci. Jetzt sagen sie uns natürlich wieder in Spanien, dass sie kein Geld haben. Ja, haben wir selten. No tengo dinero, Ricciera 3.

0: I like Chopin. Und dieser Titel hier, Lunatic. Das waren die beiden großen Hits von Gazebo. Der produzierte seine Musik in Rom. Beide Hits aus dem Jahre 1983.
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Silver Polozzi hatte 1985 einen Hit in 30 Ländern, unter anderem eine Nummer 9 Position in Deutschland mit seinem Titel Around My Dreams. Die Stimme von Dora Carofiglio haben wir bereits gehört beim Projekt The Night von Valerie Dore. Dahinter stand jedoch die Gruppe Novecento. Und hier ist ihr größter Hit 84. Hier ist Moving On.

längst vergessen. Aber heute haben wir es wiederentdeckt für dieses Soundtrack extra. Aus Italien, die Formation Novecento und ihr Hit 1984 Moving On. Ein letzter Titel.

0: Ein richtiger Party-Hit war das. Eddie Huntington, USSR. 1986. Wir könnten noch weitere Italo-Disco-Hits spielen. Der 80er Scotch und die Disco-Band. Der Tarzan-Boy von Baltimora. Aber das alles dann in einer anderen Sendung, denn jetzt geht es hiermit weiter.
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0: Und hier ist italienische Eurodance-Music. 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

Wir sind in den 90ern. Und da nennt sich die Disco-Music aus Italien Italo-European Disco-Music. Dieser Titel, der war groß 1994, Corona. The Rhythm of the Night. Und der nächste Titel ist ein absoluter Klassiker aus dieser Zeit.

Erschienen ist dieser Titel von der italienischen Sängerin Gala bereits im Jahre 1996. Und Freed from Desire hat sich über die Jahrzehnte zu einer Stadienhymne entwickelt. Der nächste Titel war 1999 in 15 Ländern auf Platz Nummer 1. Einer der größten Hits des Jahres. Hier ist Eiffel 65 und Blue. 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

Auch das war 1998 eine sehr erfolgreiche Italo-Eurodance-Produktion. Usura, Open Your Mind. Gigi D'Agostino ist ein Urgestein der italienischen Eurodance-Szene. Er hat seit 25 Jahren immer wieder Erfolg in den Charts. Und hier kommt einer seiner großen Hits, 1999, Gigi D'Agostino, La Passione.

Das ist Musik vom italienischen House-Music-Projekt Black Box. Den Gesang, den wir jetzt gleich hören werden, der kommt von keiner geringeren als von einer gewissen Heather Small. Und Heather Small hatte später große Hits mit der britischen Band M People. Hier singt sie aber auf Black Box großem Hit. Hier ist Right on Time.

einer der allergrößten Italo-Euro-Dance-Hits aller Zeiten. 1989, Black Box und Right on Time. Wir haben noch 2 Minuten Zeit und kaum zu glauben, aber dieses Instrumental kam auch aus Italien. Hypnosis und Pulsar.

Anfang der 80er Jahre wurde dieser Titel als Indikativ bei vielen Radiosendungen verwendet. Der kam aus Italien. Hypnosis, ein Elektro-Band-Projekt und Pulsar. Robert Rosbach sagt jetzt auf Wiederhören. Ich muss sagen, es macht immer wieder Spaß, so einen Soundtrack extra zu produzieren. Aber heute hat es ganz viel Spaß gemacht, diese Italo-Disco-Hits und die Italo-Eurodance-Hits der 90er Jahre zu präsentieren. Ich hoffe, es hat euch und Ihnen auch viel Spaß gemacht. Und ich würde mich dann freuen, wenn wir uns bald wieder hören. Ich sage jetzt alles Gute wie üblich. Wie üblich hier aus dem Soundtrack-Studio in Köln, wo sonst. Bye-bye, sagt ihr und euer Robert Rosbach. Tschüss.

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1: Und damit hallo und herzlich willkommen zur 1215. Ausgabe der Happy Days mit neuen Hits von gestern. In den nächsten zwei Stunden, da hören wir wieder Titel, die in genau dieser Kalenderwoche im Laufe der letzten rund 40 Jahre in die deutschen Singlecharts eingestiegen sind. Wir hören Titel, die sich nur in den britischen Singlecharts platzieren konnten, sowie Nummer 1 Hits aus aller Herren Länder. Und wer ist heute so alles dabei? Das verrät uns Ted.
2: Hallo, heute hören wir unter anderem neue Hits von Rita Coolidge, Aaron Carter und Tic-Tac-Toe, britische Hits von Imagination, Billy Idol und den Simple Minds und Nummer 1 Hits aus Ungarn, Dänemark und den Niederlanden.
1: Und aus Amerika, da kam die erste Band heute zu uns und wir hörten ihren 9. Hit aus den deutschen Singlecharts. Das war im 90. August des Jahres 1982. Das waren Cool and the Gang. Und von ihnen hörten wir ihren 9. Hit aus den deutschen Charts und der heißt Big Fun.

Gewissermaßen das Motto für die nächsten zwei Stunden. Tja, und dann geht's weiter mit einem Duo aus England. Sie heißen Blancmange. Von ihnen hören wir ihren vierten und letzten Hit. Ein Titel, der vier Jahre vorher erfolgreich war, in der Version der Gruppe ABBA. Dies hier neu im September des Jahres 84 von Blancmange. Der Hit, der heißt The Day Before You Came.

0: Diese Erde hatte 2 Hits in den deutschen Singlecharts. Bisher war der erste. Und das war am August des Jahres 1992. Sein Name ist Rick Price. Und sein Hit heißt Not a Day Goes By.
1: Rick Price war 31 Jahre alt. Er stammt aus Bodeshare in Australien. Seine Familie bildete die Band Union Bow, an der Rick mit dem Alter von 9 Jahren teilnahm. Mit 18 begann er als Backgroundsänger und Instrumentalist zu arbeiten. 1991 erschien dann seine Debütsingle als Solist Not a Day Goes By. Der Titel erreichte auch die deutschen Charts und hier Platz 73.

Das war ein Herr aus Husum mit seinem dritten Hit aus den deutschen Singlecharts. Das war ein Neuzugang im September des Jahres 2002. Der alte Hit von der Gruppe mit dem Namen Yazoo. Das war seine Version von Only You. Tja, und er hier war der Zweitplatzierte der dritten Staffel von Deutschland sucht den Superstar. Sein zweiter Hit aus den deutschen Singlecharts. Der war neu im August des Jahres 2006. Hier ist Mike Leon Grosch und der Hit Confessional.

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1: Das war eine Band aus Neuried mit ihrem zweiten Hit aus den deutschen Singlecharts. Neu im August des Jahres 93. Sie heißen Bandit, der Hit Zeit für mich.
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1: Tja, und dies hier für diese Band ihr 13. Hit aus den deutschen Singlecharts. Das sind Mr. President. Der Hit war neu im August des Jahres 99 und heißt Simba, Leo.

0: Für diese Band war dies hier ihr 11. Hit in den deutschen Singlecharts. Der war neu im August des Jahres 2004. Das waren Riemann hier zusammen mit Maya und dem Hit Sunshine Baby.
1: 2003 erschien das dritte Studioalbum der Band Riemann um den irischen Sänger Raymond Garvey, Beautiful Sky. Als dritte Single hieraus wurde der Titel Sunshine Baby ausgekoppelt. Es ist ihre einzige Zusammenarbeit mit Maya. Die heißt Maya Diaz, stammt aus den USA und war 37 Jahre alt. Ihre gemeinsame Single erreichte 2004 Platz 65 der deutschen Charts.

Das war der Titelsong des 13. offiziellen James-Bond-Abenteuers. Neu im August des Jahres 1983, das war Rita Coolidge und All Time High. Und sie hier, sie stammt aus Italien, ehemals Teil von der Gruppe Fun Fun. Dies ihr dritter Solo-Hit bei uns. Neu im August des Jahres 87, hier ist Spanja und Dance, Dance.

Das war eine Formation, die hatte ihren größten Hit in den deutschen Singlecharts im Jahre 1997. Das war für 7 Wochen auf Nummer 1 der Titel, der da heißt Warum. Wir hatten gerade ihren 10. Hit, der war noch im August des Jahres 2000 und der heißt Ich liebe dich. Tja, wo wir gerade mit französischem Akzent sprechen, dies hier eine Formation aus Frankreich mit ihrem einzigen Hit bei uns. Ein Neuzugang aus dem September des Jahres 2001. Hier sind die Superman Lovers und hier ist der Hit, der da heißt Starlight.

0: Diese Information, die hatte zwei Hits in den deutschen Single-Charts. Dies hier war der zweite, ein Neuzugang aus dem August des Jahres 1982. Das waren Barrabás und der Hit The Lion, Don't Kill The Lion.
1: Barrabás ist eine Gruppe aus Spanien. Gegründet wurde sie 1971 vom spanischen Produzenten Fernando Arbex. Für ihr neuntes Studioalbum Bestial schrieb er den Titel The Lion, Don't Kill The Lion. Diese Single konnte nicht mehr die spanischen Charts erreichen, wurde aber ein Erfolg bei uns. In den deutschen Charts erreichte sie 1982 Platz 54.

Ich habe herausgefunden, für diese Dame war dies ihr einziger Hit in Deutschland. Ganz genau, und der Hit war neu im August des Jahres 1995. Das war Dana Dawson und der Hit da heißt Three is Family. Ja, und er hier war Teil von der Carter-Familie, sein Bruder Nick Carter, Teil von den Backstreet Boys. Und dies hier im Original erfolgreich in den Singlecharts in Amerika im Jahre 86 für die Jets, ein Jahr bevor er geboren wurde. Sein erster und größter Hit in Deutschland, 9. September des Jahres 97. Hier ist Aaron Carter und der Hit Crush on You.

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1: Nein.

Bisher ist die 1215. Ausgabe der Happy Days mit neuen Hits von gestern. Und an dieser Stelle des Programms, da hören wir Top 20 Hits aus dem Vereinten Königreich, die es nie in die deutschen Verkaufscharts gebracht haben. Ja, durch uns heute mit einem Titel, der zugegebenermaßen auch in England nicht die ersten 20 erreichte. Ein Fehler in meiner Datenbank. Aber Neuzugang aus dem August des Jahres 81. Das waren The Teardrop Explodes. Und die Nummer 25 Hit, der da heißt Passionate Friend. Tja, dies hier ist die Gruppe Imagination. Für sie ihr zweiter Hit in England und der zweite, der die ersten 20 erreichte. Auch der neue im April 81 hier ist der Hit In and Out of Love.

0: Das war ihr sechster Hit in der Singleparade in England und der zweite, der die ersten 20 erreichte. Ein Neuzugang aus dem August des Jahres 1982. Das waren die Simple Minds und der Hit Glittering Prize.
1: Glittering Prize war die zweite Single-Auskopplung aus dem 5. Studioalbum New Gold Dream der schottischen Band Simple Minds. Der Sänger und Co-Autor des Songs Jim Kerr sagt, es gehe inhaltlich um etwas, was jemand unbedingt haben möchte, egal was. Der Titel erreichte die 4 der Charts in Neuseeland, die 9 in Australien und die 16 in England.

Mit diesem Titel konnte diese Formation zum zweiten Mal die ersten 20 erreichen in den Single-Charts in England. Dort an 90er im August des Jahres 1984. Das waren Level 42 und der Lied über Hot Water. Ja, und dann haben wir noch Billy Idol mit seinem zweiten Solo-Hit in England. Der erreichte Anfang des Jahres 84 aber nur die Nummer 62. Wieder veröffentlicht im August des Jahres 85. Diesmal auf dem Weg zur Nummer 6 aus seinem zweiten Solo-Album der Hit Rebel Yell.

Dies hier ist die Stelle des Programms, an der wir auf Spitzenreiter aus aller Herren Länder schauen. Und los ging's heute mit der Nummer 1 aus England und Irland aus genau dieser Woche im Laufe des Jahres 2000. Das waren Spiller mit dem Hit Groove Jet, If It Ain't Love. Und die Sängerin war Sophie Alice Baxter. Tja, und jetzt DJ Ötzi aus Österreich auf der Nummer 1 in den Singlecharts in Irland für 6 Wochen. Und zwar im Sommer des Jahres 2001. Hier ist seine Version von Hey Baby. Okay.

0: Spitzenreiter in den Singlecharts in Dänemark und Ungarn in genau dieser Woche im Laufe des Jahres 2002. Das waren Elvis und JXL und das Remix von A Little Less Conversation.
1: Der Song A Little Less Conversation wurde 1968 für Elvis Presley geschrieben. Er sang ihn in seinem Film Liebling, lass das lügen und der Titel wurde dann noch einmal 2001 im Film Ocean's 11 eingesetzt. Das brachte den niederländischen DJ Tom Holkenborg alias JXL auf die Idee, den Song zu remixen. Diese Version erreichte dann die 1 der Charts in Dänemark und Ungarn.

Sechs solide Wochen auf der Nummer 1 in der Single-Parade in Australien zwischen August und Oktober des Jahres 2003. Das waren die Black Eyed Peas mit ihrer Frage Where is the Love? Und jetzt die Nummer 1 wieder aus England und Irland aus genau dieser Woche, diesmal aus dem Jahre 2004. Hier ist Natasha Bedingfield und der YouTuber These Words.

Bei Nummer 1 jetzt ist das Single-Partner aus Ungarn aus genau dieser Woche. Der erste dort auf der Nummer 1 für 8 Wochen von August bis Oktober 2005. Das war Shakira und La Tortura. Tja, und jetzt ein Jahr später die Nummer 1 in den Single-Charts in Ungarn für eine Woche. Hier sind Niles Barkley und der Hit Crazy.

0: Das war der Spätsommerhit des Jahres 2007 in Holland. Dort auf der Nummer 1 für 7 Wochen von August bis Oktober. Das war Mika und der Hit, der heißt Relax, Take It Easy.
1: Relax, Take It Easy war 2006 die Debütsingle des libanesischen Sängers Mika. Sie konnte zunächst nicht die Charts erreichen. Nachdem Mika mit seiner zweiten Single Grace Kelly einen internationalen Erfolg erzielen konnte, veröffentlichte er sie 2007 erneut. Diesmal konnte sie die Charts vieler Länder erreichen, unter anderem die 4 bei uns und die 1 in den Niederlanden.
0: Tja, und jetzt die Nummer 1 aus den Singlecharts aus Irland für 4 Wochen im August und September 2008. Hier ist die große Katy Perry und der Hit I Kissed a Girl.

0: Die Nummer 1 in den Singlecharts in Deutschland, Norwegen und Österreich in genau dieser Woche im Laufe des Jahres 2009. Das war Marit Larsen und If a Song Could Get Me You. Tja, und das war's dann für diesmal mit den Happy Days. Und bis zum nächsten Mal sagen wir Tschüss.
1: Und Tschüss.
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0: Die gefallen uns war von der 2 auf die Nummer 3. Kimo Sounds und Rise Slow.
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0: Und dieser Hit ist gestiegen von der 3 auf die Nummer 2. Shakira und der Burna Boy und Dai Dai.
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0: Und diese war zum 6. Mal die Nummer 1 vor genau 7 Tagen in den deutschen Download-Charts. Ugel, Imael Angel und Alternate und der Hit Movin' to the Sun.
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0: Neue Musik diese Woche auf der 44 in den deutschen Download-Charts. Das war Daniel Hansen mit dem Hit Let Me Be.
1: Daniel Hansen ist ein Sänger und Produzent aus Kanada. Er begann als Instrumentalmusiker, wegen einer Handverletzung musste er dann auf Gesang umstellen. Dabei beschränkte er sich auf Coverversionen und sang nicht zu eigenen Titeln. Auf seiner Internetseite hat er bereits 402 Musikvideos veröffentlicht. Nun kommt er auch zu uns. Daniel Hansen, Let Me Be.

Hier ist ein Jungle und sie sind neu diese Woche auf der Nummer 96 in den Singlecharts in England. Das war der Hit Sunshine. Und dies hier eine Dame aus Kalifornien mit gleich 3 Neuzugängen die Woche. Diese ist neu auf der 69. Hier ist Phoebe Bridges und ein Lied über Lost Boys.

0: Neue Musik auf der Nummer 38 diese Woche in den deutschen Download-Charts. Der neueste Hit von Troye Sivan und da heißt She's the Best.
1: She's the Best ist die erste Single-Auskopplung aus dem vierten Studioalbum von Troye Sivan, das ebenfalls She's the Best heißt. Für das zugehörige Video hat er den Filmstar Nicole Kidman engagiert. Die kennt Troye seit der gemeinsamen Arbeit zum Film Der verlorene Sohn von 2018. Troye Sivan, She's the Best.
0: Und diesmal mal drei neue Hit aus den Singlecharts aus England. Diese Woche dort eingestiegen auf der Nummer 60. Eine Band aus Dublin in Irland. Sie heißen Fontaines D.C. Der Hit heißt Marianne.

0: Cat's Eye, neu auf der Nummer 37 diese Woche in den deutschen Downloadcharts mit dem Hit Animal.
1: Animal ist die zweite Single-Auskopplung aus der dritten EP Wild der kalifornischen Girlgroup Cat's Eye. Besonders bekannt wurde der Titel durch den Einsatz in der Kinowerbung zum neuesten Spider-Man-Film. Im zugehörigen Video sieht man Demi Moore, die aber bei Spider-Man nicht dabei ist. Cat's Eye, Animal.
0: Und die Zahlen weiterer neuen Hitters sind Single Charts aus England, eingestiegen auf der 59, Ash und der Hit Stop the Wedding.

Auch sie haben diese Woche drei Neuzugänge in den Single-Charts in England. Das war der Bestplatzierte. Eingestiegen auf der Nummer 16, das waren Cat's Eye und Hootie Fruity. Ja, und dies hier inzwischen zum 22. Mal die Nummer 1 in den Charts in England. Sam Fender und Olivia Dean unter Hit Rain Me In.

0: Ein Neuzugang auf der 34 diese Woche in den deutschen Downloadcharts. Das waren Robin Schulz und Watermat und der Hit Take It Slow, Bullet.
1: Take It Slow ist die vierte Single-Veröffentlichung des DJs Robin Schulz in diesem Jahr. Für den Gesang hat er Watermat engagiert. Der ist DJ und Sänger, stammt aus Paris in Frankreich und heißt eigentlich Laurent Ariot. Take It Slow ist die Bearbeitung seines Titels Bullet von 2014. Damit konnte er die zwei der belgischen Charts erreichen. Robin Schulz und Watermat, Take It Slow, Bullet.
0: Und dies ist der erste neue Hit aus den Single Charts aus Amerika. Dort diese Woche eingestiegen auf der 95, ein Hit von Mac Geiger. Und er trägt den Titel String By.

0: Auch das neue Musik diese Woche in den deutschen Download-Charts. Ein Titel eingestiegen auf der Nummer 32. Das war Brooke Combe mit dem Hit How Can I Tell You to Love Me More.
1: Brooke Combe ist 26 Jahre alt, stammt aus Dalkeith in Schottland. Als ihren größten musikalischen Einfluss nennt sie die Motown-Plattensammlung ihrer Großeltern. Seit 2021 hat sie einen Plattenvertrag und ihren ersten Bühnenauftritt hatte sie 2022 beim Glastonbury Festival. 2025 erschien dann ihr Debütalbum. Jetzt kommt sie auch zu uns. Brooke Combe, How Can I Tell You to Love Me More?

Mehr neue Musik diese Woche aus der Singlet-Parade aus Amerika. Zum Beispiel eingestiegen auf der 41, Karol G und Bruno Mars on Still. Und die CS9 auf der 19 hier sind Co Wetzel und Ella Langley und der Hit Jaded.

0: Der neueste Hit von James Blunt, eingestiegen auf der 31 diese Woche in den deutschen Download-Charts. Tastes Like Summer.
1: Tastes Like Summer ist die erste Single-Veröffentlichung von James Blunt in diesem Jahr. Das zugehörige Video wurde auf Ibiza gedreht. Im Video kidnappt James Blunt einen Tramper, um mit ihm gemeinsam zu essen. James Blunt, Tastes Like Summer.
0: Tja, und bevor wir jetzt gleich zu den 20 größten Download-Hits der Woche kommen, rasch die Nummer 1 aus Amerika. Inzwischen, wenn ich richtig gezählt habe, die am viertlängsten amtierende Nummer 1 dort. Inzwischen zum 18. Mal auf der Nummer 1 hier ist Ella Langley. Und ist der Hit, der heißt Choosin' Texas.

Wir haben diese Woche 4 Neuzugänge unter den ersten 20 in den deutschen Download-Charts, aber die 20 gehört nicht dazu. Die ist gefallen von der 17, Martin Garrix und Ed Sheeran und Repeated. Auf der 19 gestiegen von der 68, gerade gehört, das waren Loy und David Puentes und Golden Summer. Und hier ist die 18, wieder gestiegen von der 34, Kygo, Khalid und Griffin und Save My Love.

Dead fällt von der 13 auf die 17 diese Woche in den deutschen Download-Charts. Das war Sienna Spyro und Material Lover. Und hier ist die 16 gestiegen von der 23. Ray Garvey und Imran und Rivers. 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

Wieder kräftig gestiegen und zwar von der 60 auf die Nummer 13. Das waren Rockin' Jukebox und Storm in My Heart. Wieder auf der 12 Justin Bieber und Nicki Minaj und Beauty and the Beat. Und hier ist die 11 gefallen von der 8. Hier ist DJ Illem. So,

Der Hit fällt von der 9 auf die 10 diese Woche in den deutschen Download-Charts, wirten Temper City und das Werk, das heißt Self-Aware. Tja, dies hier die letzten zwei Wochen auf der Nummer 10, aber jetzt gestiegen auf die Nummer 9. Hier ist Olivia Rodrigo und hier ist der Hit, der heißt Drop Dead.

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mischt die ersten 10 diese Woche ein bisschen auf in den deutschen Download-Charts. Er steigt von der 28 auf die 8. Das war Florian Künstler und Ich wie du. Tja, und wir sind nicht wie er, denn er ist Mr. Know-It-All. Und er fällt von der 6 auf die 7. Dies hier ist Teddy Swims.

Nach wie vor ein seltsamer Schluss bei dem Werk auf der Nummer 6 von der 5 gefallen. Kimo Sounds und After the Fall. Und hier ist die Nummer 5, gestiegen von der 7. Hier ist der große Harry Styles und American Girls.

0: Auch diese Woche wieder auf Nummer 2 in den deutschen Download-Charts Shakira und der Burna Boy und Die Die. Und unsere Nummer 1?
1: Unsere Nummer 1 ist zum 7. Mal auf der Nummer 1-Position zu finden. Es ist der erste Hit und die erste Nummer 1 für das Trio Ügel, Imael Angel und Ultra Nati. Hier sind sie mit Moving to the Sun.
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0: Zum siebten Mal die Nummer 1 in den deutschen Download-Charts. Das waren Ügel, Imail, Angel und Alternati und Moving to the Sun. Tja, und das war's dann für diesmal. Und bis zum nächsten Mal sagen wir Tschüss.
1: Und Tschüss.
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3: Im Studio sind Gröhling. Schönen guten Morgen. Bei der Kabinettsklausur kommende Woche sollen Wirtschaftswachstum und Beschäftigung im Zentrum stehen. Wie Bundeskanzler Merz der Bild am Sonntag sagte, müsse die Wirtschaft umfassend und schnell entlastet werden, gerade auch Handwerk und Mittelstand. Mit Blick auf die zum Teil scharfe Kritik nicht nur aus der Wirtschaft und der Opposition, sondern auch aus den eigenen Reihen, sagt er, man wisse, was richtig und gut ist für das Land, da lasse man sich nicht beirren. Die Kabinettsklausur startet am Dienstag. Gesundheitsminister Lindemann will die geplanten Einsparungen bei den Rentenansprüchen für pflegende Angehörige stoppen. Wie er der Bild am Sonntag sagte, hält er das Signal, das von dem Vorhaben ausgeht, für nicht richtig. Die pflegenden Angehörigen sind in seinen Augen die Alltagshelden. Ohne sie drohe ein Kollaps des Gesundheits- und des Pflegesystems. Das Pflegeneuordnungsgesetz sieht vor, dass die Pflegekasse nur noch maximal 70% der Rentenversicherungsbeiträge für pflegende Angehörige übernehmen soll. Dann hätten sie bald geringere Rentenansprüche. Italien will weiter keine Migranten aus Deutschland zurücknehmen, das hat Vizeregierungschef Salvini klargestellt. Er begründet das damit, dass deutsche Hilfsorganisationen weiterhin Flüchtlinge auf dem Mittelmeer aufnehmen, um sie nach Italien zu bringen. Innenminister Dobrindt will darüber schon bald mit seinem italienischen Amtskollegen sprechen. In Rosenheim in Bayern sind drei Jugendliche beim Basteln mit Böllern teils schwer verletzt worden. Sie hatten Chemikalien zusammengekippt, dabei kam es zu einer heftigen Verpuffung. Zwei Jugendliche erlitten Verbrennungen, einer kam in eine Spezialklinik. Ein dritter Jugendlicher wurde leicht verletzt. Der FC Bayern München hat den Franz Beckenbauer Supercup gewonnen. In Dortmund setzte sich der Titelverteidiger mit 2:1 gegen Vizemeister BVB durch. Für die Bayern trafen Nathaniel Brown und Michael Olise. Dortmunds Anschlusstreffer schoss Fabio Silva. Holstein Kiel steht in der zweiten Runde des DFB-Pokals. Bei Regionalligist 1860 München setzte sich Kiel mit 2:0 durch. Phil Harris sorgte in der ersten Halbzeit für den Führungstreffer. Neuzugang Guillermo Balzi machte dann in der Verlängerung den Deckel drauf.
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4: Mit KI-Support. Wolkig ist es gerade und im Norden ziehen an der Küste immer mal wieder Schauer durch. Vereinzelt sind auch Gewitter dabei. Sonst klappt das heute ganz gut mit Sonne und Wolken. Meistens bleibt es trocken und die Höchstwerte liegen bei 17 bis 25 Grad. Morgen wird es vielerorts sonnig mit ein paar Wolken, maximal 25 Grad.

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3: Im Studio Sönke Röhling. Schönen guten Morgen. Bei der Kabinettsklausur kommende Woche sollen Wirtschaftswachstum und Beschäftigung im Zentrum stehen. Wie Bundeskanzler Merz der Bild am Sonntag sagte, müsse die Wirtschaft umfassend und schnell entlastet werden, gerade auch Handwerk und Mittelstand. Mit Blick auf die zum Teil scharfe Kritik nicht nur aus der Wirtschaft und der Opposition, sondern auch aus den eigenen Reihen, sagt er, man wisse, was richtig und gut ist für das Land, da lasse man sich nicht beirren. Die Kabinettsklausur startet am Dienstag. Gesundheitsminister Lindemann will die geplanten Einsparungen bei den Rentenansprüchen für pflegende Angehörige stoppen. Wie er der Bild am Sonntag sagte, hält er das Signal, das von dem Vorhaben ausgeht, für nicht richtig. Die pflegenden Angehörigen sind in seinen Augen die Alltagshelden. Ohne sie drohe ein Kollaps des Gesundheits- und des Pflegesystems. Das Pflegeneuordnungsgesetz sieht vor, dass die Pflegekasse nur noch maximal 70% der Rentenversicherungsbeiträge für pflegende Angehörige übernehmen soll. Dann hätten sie bald geringere Rentenansprüche. Italien will weiter keine Migranten aus Deutschland zurücknehmen, das hat Vizeregierungschef Salvini klargestellt. Er begründet das damit, dass deutsche Hilfsorganisationen weiterhin Flüchtlinge auf dem Mittelmeer aufnehmen, um sie nach Italien zu bringen. Innenminister Dobrindt will darüber schon bald mit seinem italienischen Amtskollegen sprechen. In Rosenheim in Bayern sind drei Jugendliche beim Basteln mit Böllern teils schwer verletzt worden. Sie hatten Chemikalien zusammengekippt, dabei kam es zu einer heftigen Verpuffung. Zwei Jugendliche erlitten Verbrennungen, einer kam in eine Spezialklinik. Ein dritter Jugendlicher wurde leicht verletzt. Der FC Bayern München hat den Franz-Beckenbauer Supercup gewonnen. In Dortmund setzte sich der Titelverteidiger mit 2:1 gegen Vizemeister BVB durch. Für die Bayern trafen Nathaniel Brown und Michael Olise. Dortmunds Anschlusstreffer schoss Fabio Silva. Holstein Kiel steht in der zweiten Runde des DFB-Pokals. Bei Regionalligist 1860 München setzte sich Kiel mit 2:0 durch. Phil Harris sorgte in der ersten Halbzeit für den Führungstreffer. Neuzugang Guillermo Balzi machte dann in der Verlängerung den Deckel drauf.
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4: Mit KI-Support. Viele Wolken gibt es heute Mittag vor allem im Norden. An der Küste kann auch mal ein Schauer runterkommen. Vereinzelt ist sogar ein Gewitter drin. Sonst wechseln sich Sonne und Wolken ab und oft bleibt es trocken. Im Südwesten scheint länger die Sonne. Dazu liegen die Höchstwerte zwischen 17 und 25 Grad. Morgen gibt es verbreitet viel Sonne und maximal 28 Grad.

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2: Das nächste Lied möchte ich für unsere katholischen Mädchen singen. Für die katholischen Mädchen ist es eine neue Nachricht. Es gibt jetzt eine Pille, die wiegt 3,5 Tonnen. Die können sie vor ihre Schlafzimmertür schieben.

1965 schien Vietnam nur ein weiterer unbedeutender Krisenherd zu sein. Doch es kam alles ganz anders. Vietnam unterschied sich von allem bisher Dagewesenen. Im Zweiten Weltkrieg war das Durchschnittsalter der Frontsoldaten 26. In Vietnam war es 19.

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Herzlich willkommen.

Und damit sage ich herzlich willkommen zur vierten Ausgabe des Satzzentrale Hörerclubs. Ihr könnt auch heute über die Satzzentrale WhatsApp-Gruppe oder im Satzzentrale ANI-Chat mit dabei sein. Weiterhin ist auch heute unsere Telefonnummer freigeschalten, also Stift und Bleistift bereitlegen. Ihr erreicht uns live unter 03523 536172. Noch einmal 03523 536172. Auch heute gibt es wieder viele, viele interessante Dinge, die ich da mitgebracht habe. Zum allerersten sind alle Ü-Eier von euch entdeckt worden. Im August gab es viele davon im ANI-Programm. Dann natürlich die Satzzentrale News, alles Aktuelle vom Medienportal und dem Webradiosendern. Hannibal Heuermann werden wir heute anrufen. Er wird unser Interviewpartner sein. Dann gibt es aktuell Neues von unserer Internetseite. Ich stelle euch euer selbstgemachtes Feedback aus der Hörerumfrage vom Februar diesen Jahres vor. Und wir schauen natürlich in den August-Newsletter hinein. Und damit herzlich willkommen hier im Satz.

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Der Sendeplatz bleibt aber nicht leer. 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Gerne darf auch von der Gruß- und Wunschbox Gebrauch gemacht werden. 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

0: Mr. Sandman, und damit begrüße ich recht herzlich Danny, Gabi, Harald, Rainer und Thorsten sowie auch den Peter und Charlotte bei uns hier im Chat.
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1: Jawohl, so heißt es jeden Sonntag auf Satzzentrale Deluxe. Am 15. August wurde von unserem Rainer der aktuelle August-Newsletter verschickt. Und was da drin ist, das erfahrt ihr natürlich auch heute nochmal exklusiv. Es gab hier die Informationen zur Entstehung von Satzzentrale Nature. Was ist das? Was bedeutet der Sender? Warum haben wir den überhaupt gegründet? Und was bringt er? All das ganz ausführlich im Newsletter. Außerdem gibt es den Teil 13 der ANI Memory von Hans Knot. Rainer hat sich hingesetzt und die Sommerhits von den Jahren 1970 bis 1979 herausgekramt und die auch hier mal verübersichtlich zusammengestellt. Wolfgang war dieses Jahr im Wacken 2026. Er hat es ja letzte Woche in seiner Sendung ausführlich dargestellt. Auch einen Bericht dazu gibt es im aktuellen Newsletter. Ja, wer den Newsletter noch nicht hat, der fragt sich, ja, wie komme ich denn jetzt an das Ding ran und gibt es das jeden Monat? Ja, es gibt es jeden Monat. Einmal ganz normal als PDF-Datei mit Bildchen und allem drum und dran, aber auch für unsere Personen, die ohne Bilder und sowas sich das vorlesen wollen, also unsere hörgeschädigten Personen, die haben die Möglichkeit, das auch ohne Bilder und Ähnliches nachzulesen. Und wie kommt man da drauf? Da geht ihr ganz einfach auf unsere Internetseite satzzentrale.de. Dann wählt ihr ganz einfach euren Lieblingsradiosender aus, ob das das Technikradio Retro Deluxe, Renault Nature oder ANI ist und dann geht ihr in die Menüzeile rechts und da findet ihr Hörerclub. Zu unseren Satzzentrale ANI Hörerclub. Klickt mal drauf und das ist auch etwas Neues da drin. Hier werdet ihr erstmal nochmal unterrichtet, was die Vorteile sind von dem Club, was es ist, warum der kostenlos ist und wie ihr beitreten könnt. Außerdem gibt es nochmal einen Hinweis, neben den Newsletter könnt ihr auch in unsere ANI WhatsApp App-Gruppe schauen und mit reinkommen. Und neu ist, ihr findet unten zwei Button. Ein blauer zum Anmelden, ihr klickt drauf, gebt einfach nur euren Vornamen, Name und eure E-Mail-Adresse ein. Die brauchen wir ja, um euch den Newsletter jeden Monat zuschicken zu können. Und wer in unsere WhatsApp-Gruppe möchte, der gebe bitte seine Mobilfunknummer da bekannt und dann nur noch ein kleines Häkchen bei den ganzen Datenschutzeinstellungen und dann klickt ihr nur auf Anmelden und damit bekommt Rainer eine Information und nimmt euch in den Newsletter mit auf, als natürlich auch in die WhatsApp-Gruppe. Wer sich abmelden möchte von der ganzen Sache, natürlich geht das auch. Auch auf dieser Seite, neben Anmelden, gibt es diesen roten Abmelde-Button. Auch hier wieder alles ausfüllen, warum, wieso, weshalb, also Name, Vorname, E-Mail-Adresse. Und wer möchte, kann er da auch einen Grund der Abmeldung mitgeben, was für uns natürlich interessant ist. Entweder sind es zu viele Informationen oder, hilft uns natürlich auch mitzubekommen, warum ihr euch abmelden wollt. Also so kommt ihr an die ganze Sache ran und so bekommt ihr auch den Newsletter oder in die WhatsApp-Gruppe.

0: So, damit sollten alle munter sein. Das waren Iron Maiden, The Trooper, hier im Satzzentrale Hörerclub. Auf allen 5 Radiosendern, Satzzentrale, Technikradio, Retro, Deluxe, Nature und ANI. Und jetzt gibt es kurz Werbung.
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Für alle, die uns telefonisch erreichen wollen, hier noch einmal die Telefonnummer, unter der wir jetzt live zu erreichen sind. 03523 53 61 872.

So, für alle, die jetzt im Chat sind, interessante Sache. Die eine ist Mäusespeck, ich habe leider nichts. Und die Ines wird wahrscheinlich gerade unterwegs sein zu Danny. Aber das ist die falsche Adresse. Wäre gut, wenn sie zu uns kommt. So, und jetzt versuchen wir mal, den Hannibal ans Telefon zu bekommen. Ich hoffe, das klappt.

0: Ich freue mich, heute einen langjährigen Kollegen am Telefon begrüßen zu können, der mit seiner Sendung auf der Satzzentrale und nun auch wieder auf A&I zu hören ist. Hier ist Mr. Goldrausch persönlich, Eckhard Hannibal Heuermann. Grüß dich.
1: Hallo, grüß dich, Rico.
0: Zuerst die Frage, wofür steht denn eigentlich der Zweitname Hannibal? Hat das was mit dem Hannibal von A&I zu tun, der ja 1970 dort einer der DJs war?
1: Ja, indirekt schon. Das ist damals so gekommen. Wir hatten damals hier in Bad Salzuflen im Jahre 1970 so einen kleinen, naja, das ist natürlich jetzt alles längst verjährt, einen Schwarzsender. Und da haben meine Kolleginnen und Kollegen immer gesagt, du klingst genauso wie der Hannibal bei Radio Nordsee. Und als Hannibal dann eben im Laufe des Jahres 1970, ich glaube, das war so im Bereich Mai, Juni herum, bei R&I verschwand, da haben die gesagt, pass mal auf, du bist jetzt der Hannibal, das wird dein Name, und da habe ich mich damals eben Hannibal genannt, und mittlerweile habe ich das ja nur noch so als Mittelteil meines eigentlich richtigen Namens Eckhard Heuermann eingefügt. Aber das ist schon eine kleine Erinnerung an den richtigen Hannibal bei Radio Nordsee damals im Jahre 1970.
0: Da war es der richtige Treffer, und das ist ja schon eine Ehre, ne? Wenn man so sagt, Mensch, du klingst wie Hannibal, du bist der Hannibal und jetzt bist es am Endeffekt auch.
1: Ja, ja. Und das sind ja alles irgendwie so Zufälle, die im Leben passieren, dass ich jetzt eben auch unter der Rubrik Radio Nordsee sende. Das ist auch mehr oder weniger zufällig entstanden, nämlich auf dem Radiotag in Erkrath, als ich dann eben die Kolleginnen und Kollegen von Radio Nordsee kennenlernte und mir das Angebot gemacht wurde, dort meinen Goldrausch auch zu präsentieren. Und ja, das ergab sich dann so, und ich habe das auch für die Kurzwelle dann weiter verfolgt, den Namen Goldrausch eben auch mit R&I zu versehen. Und so ist das Ganze eigentlich entstanden. Das ergab sich dann im Jahre 2000. Ich meine, es war 2017.
0: Eckhard oder Hannibal, wie möchtest du genannt werden? Eckhard.
1: Ja, Eckhard ist eigentlich
0: der richtige Name.
1: Der richtige Name, und das ist schon okay, wenn du Eckhard sagst. Und Hannibal, das ist nur noch, wie gesagt, so ein kleiner, ja, Künstlername wäre jetzt ein bisschen übertrieben, aber eben eine schöne Erinnerung an die alten Zeiten von Radio Nordsee damals.
0: Wunderbar. Kannst du denn etwas mehr zu deiner Person erzählen oder was du auch erzählen darfst? Die Hörer sind gespannt.
1: Also, ja, was soll ich sagen? Ich bin im Jahre 1953 zur Welt gekommen, im August. Das heißt, jeder kann sich dann eben ausrechnen, wie alt ich im Moment bin. Bin also auch schon nicht mehr der Jüngste. Und das Ganze passierte in Bad Salzuflen, und das ist insofern wichtig, weil eben, naja, die gesamte Zeit seit 1953 Bad Salzuflen mein geliebter Heimatort geblieben ist. Ich wohne heute noch hier, habe dann eben nur während des Studiums mal einige Zeit in Münster verbracht, aber dann meine gesamten Berufsjahre, mittlerweile bin ich ja längst im Ruhestand, eben auch in Bad Salzuflen an einer Schule, an einem Gymnasium unterrichtet. Die Fächer Physik, Mathematik und Informatik. Oh. Ansonsten bin ich verheiratet, habe zwei Kinder, zwei Enkelkinder. Also eigentlich könnte man fast sagen, ein etwas langweiliger Lebenslauf, wenn nicht eben dieses schöne Hobbyradio dazu gekommen wäre.
0: Genau, und da kommen wir auch gleich zu dem Thema Radio. Wie lange gibt es denn schon die Sendung Goldrausch? Und vielleicht kannst du unseren Hörern noch ein bisschen mehr erzählen, für die, die es noch nicht gehört haben, was ich mir eigentlich gar nicht vorstellen kann. Was präsentierst denn du in der Sendung?
1: Ja, den Namen Goldrausch, das war auch wieder so ein Zufall. Ich hatte damals im Jahre 2014 den englischen Sender Gold an. Mhm. Und die haben immer zur vollen und zur halben Stunde Verkehrsnachrichten gebracht, Rush Hour hieß das, und die nannten ihre Verkehrsmeldungen dann eben Gold Rush. Aha. Da macht es auf einmal bei mir Klick. Moment mal, du spielst in deiner Sendung ja eigentlich fast nur Oldies. Damals hatte ich auch noch so einige neuere Sachen mit dabei, aber mittlerweile sind es ja die 60er, ein bisschen auch noch die 50er bis 90er Jahre, und da kam mir die Idee, nimm doch deine Sendung einfach Gold Rausch, eben weil ich mich von dieser Musik tatsächlich in Anführungsstrichen gerne berauschen lasse. Ich höre sie gerne, diese Oldies, und viele Hörerinnen und Hörer, so wie ich aus der Resonanz, aus den E-Mails entnehme, eben auch. Also so ist der Name Goldrausch entstanden.
0: Genial, also darauf muss man erstmal kommen. Ich dachte immer, es hängt auch mit der Kurzwelle, zu der wir ja gleich reden, nochmal zusammen. Aber perfekt, geniale Idee.
1: Ja, damals war ich, glaube ich, sogar noch nicht mal auf Kurzwelle. Doch, das war so ungefähr gleichzeitig, um 2014 herum, als Channel 292 eben den Sender auf 6070 Kilohertz in Betrieb genommen hat. Da bin ich dann ja auch eingestiegen. Da hieß die Sendung noch Goldrausch, ohne den Zusatz, dass es eine Radio-Nordsee-Sendung ist. Und vorher hatte ich ja seit 2006 einfach die verrückte Idee, mal bei einigen Internetradios mitzumachen.
0: Mhm.
1: Und so ist also die ganze Sache wieder entstanden, wobei meine Radiokarriere, die immer ein reines Hobby gewesen und auch geblieben ist, begann eigentlich im Jahre 1969 mit dem erwähnten Bau eines UKW-Senders, mit dem wir dann hier in Bad Salzuflen so ein wenig hoffentlich gute Laune damals verbreitet haben.
0: Und noch nicht ausgehoben worden ist durch die Bundesnetzagentur.
1: Nein, zu meiner Zeit nicht. Allerdings der Nachfolger, der es dann später weiter betrieben hat, ich habe dann auch nur noch einen Bänder zur Verfügung gestellt, der ist leider erwischt worden. Und es gab auch eine deftige Geldstrafe von, glaube ich, 1200 D-Mark damals noch. War ein bisschen ärgerlich.
0: Na, das kann ich mir vorstellen. Eckhard, du hast gerade angesprochen, Goldrausch auf Kurzwelle 6070 kHz. Einer der wenigen, die auf 6070 kHz generell auf Kurzwelle noch Sendungen präsentiert, wobei Channel 292 ja sehr viele Sendungen hat, die auf 6070 kHz ausgestrahlt werden. Was macht denn für dich das Thema Kurzwelle eigentlich noch aus? Und vielleicht kannst du unseren Hörern sagen, sofern du es weißt, was war denn die weit entfernteste QSL-Karte, die du dann verschickt hast?
1: Ja, also die Kurzwelle hat mich eigentlich auch mein Leben lang begleitet. Damals, so Mitte der 60er Jahre, da kamen ja die Offshore-Stationen auf Mittelwelle, Radio Caroline, Radio London und so weiter auf. Da war ich ja noch Jugendlicher, 13 Jahre oder 12 Jahre. Und da bin ich dann natürlich auch mal zur Kurzwelle rüber gewechselt. Vor allem Radio Luxemburg konnte man hier in Bad Salzuflen sehr gut auf Kurzwelle empfangen, sodass ich also immer diesen Kurzwellensound gerne gehört habe und das hat sich eigentlich so fortgesetzt. Ich habe immer gerne Kurzwelle gehört, auch mit den entsprechenden Störungen, mit den entsprechenden Interferenzen, den Fading und so weiter und so fort. Und ja, die Kurzwellenhörer von heute, die sind ja auch größtenteils, muss ich leider sagen, in meinem Alter und hören auch die Musik, die ich gerne höre, sehr gerne. Das merke ich auch immer an den E-Mails, die ich bekomme, die Empfangsberichte. Ja, und der weiteste Empfangsbericht, der wirklich direkt empfangen worden ist, also nicht der Empfangsbericht, sondern eben die Sendung. Ich meine, das sei mal aus Indien gewesen.
0: Oh, das ist gut. Das ist gut.
1: Südamerika war auch schon mal dabei. Ich kann mich jetzt aber nicht so ganz genau erinnern. Ich meine, es war sogar auf 9670 Kilohertz. Da werden meine Sendungen ja teilweise auch mal zwischendurch wiederholt. Ich meine, da sei auch mal was aus Australien dabei gewesen.
0: Wunderbar. Also heute hören ja auch viele über Twente die ganze Sache. Egal, wo man da weltweit ist, aber wirklich noch richtig mit Kurzwellenempfänger mit den ganzen Radios und Geräten, die man da hat, das ist schon eine Leistung, da darüber auch eine QSL-Karte mitzubekommen.
1: Das sehe ich genauso. Also über WebSDR bekomme ich natürlich auch viele Empfangsberichte aus allen möglichen Ländern der Welt, aber das kann man dann ja eben nicht direkt vergleichen, denn diese Web-SDRs ist dann eben Twente oder was weiß ich, ne? Das ist ja eigentlich dann Niederlande.
0: Genau, das ist Niederlande. Gleich mal Werbung dazu. Jeden Sonntag, wenn ich mich nicht ganz täusche, 6070 Kilohertz.
1: Ja.
0: Und die Zeit darfst du noch ansagen?
1: Ja, die Zeit ist jeden Sonntagmorgen um 10 Uhr Ortszeit, also im Winter dann entsprechend, naja, UTC kann sich jeder ausrechnen. Ja. Und die Wiederholung der Sonntagssendung ist immer am Samstag auch auf 6070 Kilohertz um 8 Uhr. Das haben wir damals mal so besprochen, weil vor einigen Jahren der Empfang in England und auch in Schottland, also im United Kingdom, Großbritannien, recht gut war. Und da habe ich auch schon viele E-Mails, Empfangsberichte bekommen. Die Samstagsmorgensendung wird, im Moment kommen nicht mehr so viele, wurde damals sehr viel auch in Großbritannien gehört.
0: Hm, Das ist doch klasse. Und wer es auf Kurzwelle nicht empfangen hat, jetzt kommt die Werbung, der kann es natürlich auch auf ANI hören, wo die Sendung zweimal in der Woche dann läuft. Eckhard, wie können dich denn die Hörer erreichen während der Sendung oder vorher, wenn sie Musikwünsche haben? Weil du hattest das ja immer angegeben, schickt mir doch Musikwünsche und so weiter zu. Vielleicht kannst du dazu noch mal kurz was sagen.
1: Ja, zu den Musikwünschen, da muss ich gestehen, das mache ich ehrlich gesagt nicht ganz so gerne, weil ich manchmal die Sendungen auch weit im Vorlauf mache, je nachdem, was ich so alles sonst noch zu tun habe. Und viele Sendungen sind, das haben manche Hörerinnen und Hörer auch sicherlich schon bemerkt, auch schon mal Wiederholungen. Deswegen würde ich ganz gerne auf Musikwünsche verzichten, aber Anregungen und eben QSL-Karten und so weiter und so fort jederzeit unter goldrausch6070@yahoo.de.
0: Nochmal goldrausch6070@yahoo.de.
1: Ganz genau.
0: Musikwünsche. Wie jedes Mal, lieber Eckhard, haben unsere Interviewpartner auch einen Musikwunsch hier in der Sendung übrig und dürfen natürlich auch gerne Grüße verschicken. Hast du denn so spontan einen Musiktitel, der dir sagt, das muss heute unbedingt jetzt hier im Hörerclub kommen, und hast du vielleicht Grüße?
1: Ja, dann würde ich sagen, grüße ich doch mal ganz herzlich meine gesamte Verwandtschaft, die hin und wieder auch mal reinhört, die wissen dann schon Bescheid. Und ein Lied, das mich mein Leben lang begleitet hat aus verschiedenen Gründen, das ist von den Righteous Brothers, Unchained Melody. Also darüber würde ich mich sehr darüber freuen, und einige andere, die sicherlich auch zuhören werden oder hin und wieder mal zuhören, werden sich genauso darüber freuen und wissen auch schon, warum ich diesen Song ausgewählt habe als Wunsch.
0: Wunderbar, dann kram ich mal jetzt gleich richtig ins Archiv und dann wird dieser Titel natürlich auch gleich heute mit präsentiert. Lieber Eckhard, vielen, vielen Dank für das interessante Interview. Vor allen Dingen konnten wir mal ein bisschen mehr über dich und auch über die Sendung Goldrausch erfahren. Ich wünsche dir noch viele goldrauschige Momente auf Kurzwelle. Besten Empfang, Best 73.
1: Vielen herzlichen Dank. Vielen Dank für das Interview und ich freue mich auch sehr darüber, dass eben mein Goldrausch auch auf der Satzzentrale im RNI-Stream immer wieder gesendet wird und auch gehört wird. Danke dir.
0: Jo, tschüss.
1: Tschüss.
0: Und natürlich kommt er hier, der Musikwunsch. Ich habe ihn gerade gefunden, Righteous Brothers, Unchained Melody für Hannibal. Eckhard Heuermann.

Und damit haben wir es 15 Uhr und 41. In den letzten drei Sommerwochen ist sehr viel auf der Internetseite der Satzzentrale passiert. Einige, das haben wir schon berichtet, nun sind weitere Highlights dazu gekommen. Unser Menü im Satzzentrale und Medienportal ist in den vergangenen Monaten durch so viele Informationsseiten deutlich umfangreicher geworden, damit ja trotzdem schnell und unkompliziert alles gefunden werden kann, wurde die Menüführung nun überarbeitet. Das Menü ist jetzt gruppiert und lässt sich ab sofort normal per Mausklick öffnen und wieder schließen. Gleichzeitig bleiben die Unterseiten auch schnell erreichbar. Bewegt man zum Beispiel den Mauszeiger über so einen Menüpunkt, natürlich nur am Rechner, öffnen sich die dazugehörigen Unterseiten automatisch. Auf den mobilen Endgeräten ist die Navigation natürlich ganz normal gelöst. Hier öffnen sich die Unterseiten ganz einfach mit einem Tipp auf den jeweiligen Menüpunkt. Und damit ihr jederzeit den Überblick behaltet, wo die aktuell ausgewählte Seite Menü ist und wo ihr gerade seid, wird diese jetzt auch farblich hervorgehoben. So sieht man also gerade auf den ersten Blick, wo man sich gerade befindet. Wer die alte Menüführung besser fand, der kann im Vorhinein alle Menüs ausklappbar machen und das bleibt dann auch so, solange ich mich auf der Internetseite bewege. Du suchst was auf der Satzzentrale, kein Problem. Einfach oben in der Kopfzeile den Suchbegriff dazu eingeben und auf Suche klicken. Unsere Suche durchsucht hunderte Seiten der Satzzentrale und bringt dich schnell zu den passenden Informationen. Und das Gute ist, diese Funktion ist exklusiv und heute mit dieser Sendung offiziell online gegangen. Also vor einer Stunde habe ich sie gerade erst freigeschalten. Willkommen beim Satellitentracker. Hier können Satelliten rund um die Erde entdeckt und nach ihrer Orbitposition, ich verspreche mich heute, ich bin irgendwie aufgeregt, sie können also nach ihrer Orbitposition angezeigt werden, von modernen, aktiven bis hin natürlich zu historischen TV- und Rundfunksatelliten gibt es jetzt alles. Zu den Satelliten finden wir also wichtige Informationen wie den Namen, den Alias, die NOR-ID, COSPAR-ID, Startdatum, Betreiber und die Orbitdaten. Und besonders interessant sind die historischen Satelliten. Der Tracker zeigt auf, in welcher Position sich einst der Satellit gefunden hat und ob er heute noch aktiv, deaktiviert, ausgefallen oder bereits aus der Umlaufbahn ist. Damit ist der Tracker nicht nur eine Übersicht aller aktueller Satelliten, sondern natürlich auch ein Archiv des Satellitenfernsehens. Polarlichter im Blick. Mit unserer aktuellen Aurora-Vorhersage könnt ihr sehen, wo auf der Erde Polarlichter möglich sind. Die interaktive 3D-Weltkugel zeigt die erwartete Aktivität von schwach in hellgrün bis stark in gelb, orange und natürlich ganz stark in rot. Die Daten stammen von der NOAA-Aurora-Modell und werden regelmäßig aktualisiert. Schaut einfach mal vorbei, wo heute die Chancen auf Polarlichter besonders gut sind. Du bist Kurzwellenhörer, Funkamateur oder einfach nur neugierig, was gerade auf der Weltfunkstrecke passiert? Dann entdecke Radio DX. Das neue Dashboard zeigt dir auf einen Blick, welche Kurzwellensender aktuell auf Sendung sind. Die Stationen lassen sich bequem nach Zielgebieten wie Europa, Afrika, Asien, Nahost oder Amerika filtern und zusätzlich nach verschiedenen Kurzwellenbändern sortieren. Frequenz, Sendername, Sprache, Zielgebiet und Sendezeit, alle wichtigen Informationen habe ich bei euch bereitgestellt. Und wenn du eine interessante Station gefunden hast, geht es mit einem Klick direkt zum Web-SDR, wir haben es ja gerade gehört mit Hannibal, und du kannst live reinhören. Finden ist das Ganze auf satzzentrale.de/radio.dx. Noch was, neue Satellitenfeeds sind eingetroffen. Die aktuellen Frequenzen, Polarisationen, Symbolraten sowie Informationen zu verschlüsselten und frei empfangbaren Signalen stehen ab sofort im Feed-Dashboard bereit. Die Übersicht wird automatisch alle 60 Sekunden lang aktualisiert. Ja, und zu guter Letzt wurden alle Unterseiten auf den aktuellen Stand gebracht. Es waren immerhin über 300 Stück. Das war auch mein Urlaub, den ich verbracht habe. Schaut also einfach mal rein auf die Satzzentrale, dein TV-Radio und DX-Portal.

Jawohl, Yellow, oh yeah, Mensch, die Zeit rast. Wir werden heute doch nicht ganz alle so schaffen, was ich gedacht habe. Aber wir machen es mal kurz, Jingle. Der Satz

Jawohl, wir freuen uns wirklich riesig. Es ist auch viel im WhatsApp und im R&I-Chat los. Während des Urlaubes von Danny und Wolfgang Mecklenburg gab es sogenannte Ü-Eier im Programm von Radio Nordsee zu entdecken. Ü-Eier bedeuten, wir verraten euch nicht, was kommt und was in der Sendezeit steckt. Ich hoffe, die aufmerksamen Hörer haben es mitbekommen. Am 26. Juli von 20 bis 22 Uhr gab es zum Beispiel noch einmal die erste und die zweite Ausgabe des Satzzentrale Hörerclubs zu hören. Am 1. August von 20 bis 22 Uhr war Teddy live für euch on air und brachte eine bunte Musikmischung mit. Am 2.8. von 16 bis 18 Uhr war dann seine Frau Christine live on air und durfte auch viele Remember-Fans im Chat begrüßen. Von 20 Uhr bis 2 Uhr morgens lief dann noch einmal die Ausgabe der Eastside Story mit Wolfgang und seinen Gästen, welche zum ersten Advent damals letztes Jahres zum ersten Mal live übertragen wurde. Weiterhin gab es am 18. August ein Live-Ü-Ei mit Thorsten Bär und zwar in der Zeit von 10 bis 14 Uhr. Na, alle gefunden? Ihr seht, Ü-Eier sind eine bunte Mischung und wer kräftig schüttelt, bekommt so manches Highlight zu hören.

So, normalerweise wollte ich euch jetzt das Feedback von euch zur Umfrage aus dem Frühjahr zu den Inhalten des Websenders und von dem Medienportal der Satzzentrale vorlesen. Aber wenn ich so auf die Uhr gucke, 15:53, liebe Leute, sorry, das schaffen wir wirklich nicht mehr. Wir müssen das alles in die Stunde hier reinbringen. Aufgehoben ist nicht aufgeschoben, das kommt hundertprozentig dann in der nächsten Ausgabe, also sprich im 5. Hörerclub dann im September. Also versprochen, hundertprozentig, das bringen wir auf alle Fälle das nächste Mal.

0: So, ihr Lieben, das war's auch schon. Die vierte Ausgabe des Satzzentrale Hörerclubs. Wie geht es jetzt weiter hier auf den fünf fröhlichen Wellen der Satzzentrale? Auf dem Technikradio kommt jetzt gleich FMK Kompakt, das Radiomagazin. Auf Satzzentrale Retro und A&I ist Danny mit Danny Group on Air. Vielleicht ist auch Ines dabei, wir wissen es nicht. Lassen wir uns mal überraschen. Auf Deluxe kommt der Sonntagsmixer live aus Meißen mit Onkel Heiko. Und auf Nature könnt ihr die Melodien des Regenwaldes lauschen.
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1: Ohne Radio, was wäre die Zeit? Ich danke dafür, dass ihr dabei seid. Auch zahlreich im Chat, in der WhatsApp-Gruppe und überall, wie mir Nachrichten zugekommen sind. Ich gebe jetzt in die nächsten nachfolgenden Stationen. Wünsche euch heute noch angenehme und schöne Sendungen. Und ja, das Programm ist voll. Bis zum nächsten Mal. Ciao, tschüss, sagt euer Rico.

Hallo und willkommen. Einen wunderschönen Sonntagnachmittag mit den liebsten Grüßen aus dem Studio Wiesel. Ja, ein wenig Kurzzeiturlaub genossen. 5 Tage war es genau, nochmal hinten dran an 14 Tage. Aber wieder einen wunderschönen Ort besucht. Der schönste Ort der Welt, Cala Figuera. Vielen, vielen Dank, Rico, wieder für eine wundervolle Sendung über den und mit dem Hörerclub. Viele, viele Informationen. Und natürlich auch danke an alle DJs, die am heutigen Tage schon für Sie bei diesen 3 Wahnsinnssendern unterwegs waren, bei der Satzzentrale Retro, 24 Disco International und Radio Nordsee International. Und nun bin ich 2 Stunden für euch da in Sachen Musik.

Da kam man dann raus aus dem Radio, ne? Der Michael Jackson in Stereo. Und ich habe gerade eine Nachricht bekommen, oder was heißt gerade, vor 2 Stunden schon, von der Lena aus Köln. Sie hätten mich gestern Abend doch sehr vermisst, zum Aufwärmen, bevor sie wieder auf Tour gegangen sind. Aber sie hat die Mädels heute Nachmittag zum Kaffee da in Köln und sie hören auf jeden Fall jetzt zu. Und dann hat sie geschrieben, die Anna, die hat von dir vor vielen, vielen Monaten mal 2 Titel gehört. Deutsche Titel. Und diese Titel würden wir gerne noch mal hören. Und dann habe ich zurückgeschrieben, natürlich, deutsche Titel spiele ich auch. Aber welche waren es denn? Und dann kam zurück, einer unter anderem dieser.

Hey, hey, DJ, was machst du sonntags? Ja, sonntags bin ich dann ausgebucht für die Sendersatzzentrale Retro 24 Disco International und Radio Nordsee International. Aber vielen Dank für die Einladung an Katrin. Und dann hatte die Ann-Kathrin gesagt, es kommt noch ein wundervoller Titel. Und als ich den gehört habe, musste ich mir diese Schuhe direkt kaufen. Und hier ist er. Ein roter Schuh. Na, welche Dame hat denn noch einen roten Schuh? Oder am besten zwei?

ein roter Schuh und hey hey DJ für die Helena, Anna, Kathrin und die weiteren Mädels, die in Köln sitzen und bei Kaffee und Kuchen und die Sendung on air hören. Na, vielen Dank dafür. Ein Klassiker in Sachen Musik. Und hier ist er, dieser Klassiker, Danny Vera und sein Rollercoaster.

Danny Vera und Roller Coaster. Und ich weiß ja, dass die Maus in den nächsten Tagen dann auch gen Süden fliegt, nach Griechenland. Und dann steckt sie ihre Füßchen dann mal ganz schnell wieder da rein. Ne? Und ich weiß ja, dass viele Hörer ihn lieben. Nicht nur seine Stimme, sondern auch seine Texte. Und hier ist er, hier ist Nick P.

Viva la Vita, ja, das wird er ja wohl alle genießen. Und ich weiß, wer es jetzt auch genießt, in Pagera auf Mallorca. Ja, die sind noch da, meine Frau, meine Tochter und meine Schwägerin, die genießen noch diese kommende Woche. Und jetzt ein Titelchen, ach, da wird wieder das Tanzbein geschwungen. Hier ist René Leblanc und If I Tell You.

René LeBlanc, If I Tell You. Wir haben viele gute Musik gehört von Albano und Romina Power aus dem Land der Liebe mit wunderschönen Titeln. Und sie haben sich ja getrennt. Und dann sind sie einige Zeit und lange Zeit nicht zusammen oder gemeinsam aufgetreten. Und nachher ging es dann wieder und sie sind gemeinsam aufgetreten. Aber Albano Carisini, der hat natürlich auch immer wieder eine junge Dame gefunden, die gerne mit ihm gesungen hat. Und unter anderem eine große deutsche Interpretin hat mit ihm diesen wundervollen Titel besungen. Hier ist Shahrazam, Andrea Berg und Albano Carisini.

auch ein wundervolles Duett, ne? Andrea Berg und Albano. Ja, zwei Stimmen, die auch absolut zueinander passen. Aber jetzt gibt's wieder was für die Damen. Für die Damenwelt, hier in der Sendung On Air am heutigen Sonntag, dem 23. August 2026. Hier ist Barry White.

Mr. Barry White. Ja, ich überlege ja die ganze Zeit schon, über wen ich nochmal wieder eine Sondersendung mache. Und da ist mir natürlich der Name Barry White auch in den Kopf gekommen. Über die Bee Gees hatte ich ja vor vielen Jahren schon mal eine Sondersendung gemacht, über Queen. Und vielleicht soll es noch auch mal dann die Bee Gees sein, wer weiß es. Oder über eine Person nur von den Bee Gees. Über ihn, über Mr. Robin Gibb. Und hier ist er. Mit einem Remix. Like a Fool.

the Fool. Robin Gibb. Wir kommen zu drei Musikwünschen und der erste Musikwunsch, da muss ich ganz ehrlich sagen, lieber Dirk, es hat mich sehr gefreut, als ich die Nachricht von dir bekommen habe. Und der Dirk kommt aus Wesel und hat natürlich einen wahnsinnig schönen Musikwunsch geäußert. Und hier ist er. Damit ihr ihn auch hören könnt, muss ich ihn natürlich spielen. Hier ist Orchestral, Maneuvers in the Dark.

0: Way, Pandora's Box, Orchester Manuals in the Dark für den Dirk. Der nächste Musikwunsch, na, da muss ich mal ganz weit ausgreifen, denn dieser Song, das ist ein Titel, der, ich sag mal, wirklich ganz, ganz selten gespielt wird. Und wenn so ein Musikwunsch reinkommt, dann kann man einfach nicht daran vorbeigehen, um diesen zu spielen. Und hier ist er, hier ist Brian May und Supero, Mare Dolcissima.
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Sucre and Brian May, Madre de Olga Zimima. Oh, was ein Sound. Mehr kann man dazu einfach nicht sagen. Und hier kommen wir zu dem nächsten Musikwunsch. Und der kommt hier aus, nicht von Wesel, aus dem unteren Niederrhein auf jeden Fall, von der anderen Rheinseite drüben in Kamp-Lintfort, vom Sebastian. Und hier ist er für euch. Annie Lee. Aber nicht alleine. Nein, in Gemeinsamkeit mit Rammstein. Your love is my grave dog.

0: Your Love is My Grave. Amy Lee und Rammstein. Für den Sebastian.
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This is Queen, a liar. Ach, ich habe solche Hühnerpelle hier, ne? Boah, kann man sich echt nicht vorstellen.

Tja, Auden Sophiels, Gary Moore und Phil Lynott. Mit dem nächsten Titel gehen ganz liebe Grüße in die Niederlande an meinen Freund, an Min Morty und einen lieben Kollegen von Freie Radio Twente damals, an Toni. Und wir wünschen dir natürlich von dieser Seite her im Krankenhaus gute Besserung und hoffentlich bist du bald wieder richtig auf die Beine und der Alte. Und hier ist dieser Wahnsinnstitel. Ich weiß, du liebst ihn, ist egal in welcher Version.

Jimmy Barnes, Cry for Me. Ach, Amen, Mäuse Muchacha und hier Django Wagner für die kleine Maus, für mein kleines Töchterchen in Pagera, die mit Sicherheit noch am Strand liegt und sich die Sonne auf den Bauch scheinen lässt.

Django Wagner, mein moiste Muchacha. Ja. So, jetzt wechseln wir mal wieder ein bisschen die Musikrichtung. Hier ist Millie Jackson, my man, the Sweet Man. Ja, ich weiß, ich bin der Sweet Man.

Leona Lewis, Barry White, Taro Dane, The Blinding Love in the Mashup. Ach ja, wieder mal so ein Klassiker, ne? Im Remix. So, und jetzt alle noch mal ein bisschen die müden Knochen hoch. It's nice and slow.

Hören Sie die Wahnsinnsklänge meiner Trompete? Oh, nice and slow. Ja, ein Musikwunsch ist auch eingetroffen und der Musikwunsch kommt von der jungen Dame, die nächste Woche Sonntag wieder bei mir im Studio ist und mit mir dann 4 Stunden gute Musik fabriziert. Ja, und hier ist ihr Musikwunsch. Moving to the sun.

Moving to the Sun. Von der Länge her hätte es ein Titel sein können aus den 60ern. Mhm. 2 Minuten 22. Und ja, das war halt eben in den 60ern so. Da liefen die Titel alle nur knapp 2 Minuten oder etwas über 2 Minuten. Und heute laufen sie alle etwas länger. Genauso wie der nächste. Ein Titel aus dem Land der Liebe, die ich so gerne spiele. Ne? 4 Minuten und 7 Sekunden läuft dieser Wahnsinnstitel für euch. Und hier ist die kleine Rocklady aus Italien. Hier ist Gianna Nannini und I Maschi.

Si, jawohl, ja, Gianna Nannini, Emanski. Und jetzt machen wir eine Reise. Und wohin? Wohin geht's denn dieses Mal? Nach Havanna. Und dann im Heartbeat in Havanna, mit dem Heartbeat. Oh, hier ist Mark Medlock aus seinem neuesten Album.

Heartbeat in Havana und Mark Medlock, wie gesagt, aus dem neuesten Album von ihm. Und wir haben noch etwas über 20 Minuten gemeinsam hier bei der Satzzentrale Retro 24 Disco International und Radio Nordsee International in der Sendung Danny on Air. Aber wir hören uns heute Abend nochmal wieder um 22 Uhr zur Sendung Moonlight mit der Musik zum Träumen und um sich gern zu haben. Und jetzt ist ein so schöner Titel, die ist Auris. Und das ist der Titel, My Love.

0: love in Auris. Und die Gabi hat sofort geschrieben, Elli, schon wieder Gänsehaut. Ja, heute Abend in der Sendung bei Moonlight, da gibt's mit Sicherheit nochmal viel, viel, viel mehr Gänsehaut. Vielleicht sogar jetzt schon.
1: Danke.
0: Mit diesem wundervollen Titel und das auch noch live aus München. Und die Aufnahme wurde betätigt 1998.
1: Hallo Ragazzi.
0: Hallo Ragazzi, Eros Ramazzotti und Joe Cocker. That's all I need you now.
1: È venuto il momento di un mio grande ospite, di un nostro grande ospite. 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

That's all I need to know. Und das live aus München. Nicht mal aus dem Garten hier am heutigen Tag, sondern dieses Mal aus München. Und ich lasse euch jetzt mal ganz alleine 6 Minuten und 41 Minuten, Sekunden für einen Interpreten, der auch sehr oft in der Sendung Remember gespielt wird. Und diese Sendung, die hört ihr gleich nach meiner Sendung hier bei Radio Nordsee International. Und hier ist einer seiner schönsten Songs. Hier ist Joe Bonamassa, The Angel of Mercy.

Joe Bonamassa, Angel of Mercy, bei der Zentrale Retro, 24 Disco International und Radio Nordsee International. Ich wünsche Ihnen gleich viel Spaß mit den nächstfolgenden Sendungen bei diesen drei Sendern. Und sollten Sie wirklich Interesse daran haben, gute Musik aus den 60ern und gute Moderation zu hören, dann bleiben Sie einfach bei Radio Nordsee International bei Mr. BB, Mr. Harald Hummel und seiner Remember. Wir hören uns wieder um 22 Uhr zur Sendung Moonlight. Bis dahin, sage tschüss, bye bye, euer Danny.

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Der Sonntagabend auf Radio Nordsee International, der Satzzentrale Retro und auf 107.3 in den Niederlanden. Und die nächsten zwei Stunden aus dem Studio 3 von R&I. Mein Name ist Wolfgang Mickelburg. Wunderschönen guten Abend. Willkommen zu einer neuen Ausgabe der Request Show und einer neuen, richtig schnuckligen Sendung Back to the Roots. Und wenn man mal darüber nachdenkt, der Sommer ist ja schon fast Geschichte. Kalendarisch gesehen, 23. August. Mein Gott, wie schnell die Zeit vergeht. Und wir sagen hier bei uns in Südwestmecklenburg und wahrscheinlich auch in diesen ländlichen Bereichen, wenn der Wind über die Stoppeln weht, dann wird's langsam Herbst. Aber wir haben noch ein bisschen Zeit dazu. Also genießt bitte diese Temperaturen, genießt den Sonnenschein, der Winter und der Herbst. Der Herbst kann ja auch sehr schön sein, der Winter auch. Aber es ist ja für viele, die die Sonne so unheimlich gern haben, diese Jahreszeit einfach die schönste des komplexen Jahres. Und schön ist auch natürlich die erste Stunde mit Musikwünschen, denn wir sind für euch da. Ja, aber richtig.

Die Magie dieser Stunde ist einfach nur sehr, sehr interessant hier. Und der Einsteiger hat schon etwas richtig Bezauberndes an sich. Der Opener in dieser Show, ein Wunschsong von Klaus-Dieter Meissner aus Parchim. Lieber Klaus-Dieter, dein Song geprägt in den 80er Jahren. Um ganz genau zu sein, 1987. Sie ist die ältere Schwester von Mike Oldfield. Wissen alle, wer gemeint ist, und zwar Sally Oldfield. Und mit diesem Song hatte sie international unheimlich viel Erfolg. Hier ist für dich, lieber Klaus-Dieter, Sally Oldfield und Silver Dagger.

0: Diese irische Melancholie, einfach nur wunderschön. Ihr seid live dabei in dieser netten kleinen Sendung.
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0: Aus diesem wunderschönen kleinen Studio 3 in Zierzo, ganz genau so ist es. Eure Musikwünsche in dieser Stunde, die sind immer sehr herzlich willkommen. Und der nächste Musikwunsch ist ein Song, den haben nicht die Searchers geschrieben, nein, da ist jemand anderes am Werk gewesen. Und wie das alles zusammenhängt, was für telepathische Dinge manchmal in diesem Studio passieren, das ist für mich fast, das grenzt an Absurdum oder absolute Geschichte, die ich nicht nachvollziehen kann. Und zwar den Titel, den die Searchers gesungen haben, Needles and Pins. Die Sache mit den Stecknadeln und den Nadeln, naja, den hat eine junge Frau geschrieben, jaja. Eine richtig junge Frau, und zwar Jackie Dee Shannon, für die Searchers damals, ja. Und sie war auch die erste, die ihn aufgenommen hat, und bekannt geworden ist er dann durch die Searchers natürlich. Und natürlich dann auch noch ein paar Jahre später hat sich Chris Norman und seine Combo das Ding auch nochmal vollgekommen. Und das ist dabei rausgekommen. Liebe Marlies, lieber Ottmar, liebste Grüße zu euch nach Schwerin. Hier kommt Chris Norman and Smokey. Und das ist die Coverversion von Needles and Pins.

wunderschöner Tanzsong damals gewesen. Oh, wie oft haben wir den in den Diskotheken gehört und gespielt. Ja, ja. Einfach nur gute Laune Musik am Sonntagabend auf Radio Nordsee International gemeinsam mit der Satzzentrale Retro. Und mit

euren Musikwünschen. Ein Musikwunsch, der mich so fasziniert hat, und da kommen wir jetzt gleich dazu. Obwohl Marlies und Ottmar keinen Kontakt haben oder irgendwie auch mit Grit in Celle korrespondiert haben, kommen diese Sachen ja zusammen. Ich hatte eben gerade erzählt, dass Jackie D. Shannon, nicht Del Shannon, das ist ganz was anderes, Jackie D. Shannon, die in Kentucky 1941 geboren wurde, am 21. August, und mittlerweile also gerade ihren 85. Geburtstag gefeiert hat, ja, unglaublich, ne? Hat Needles and Pins komponiert und auch geschrieben. Und Grit hat den Vorschlag gemacht, spiel doch mal anlässlich ihres Geburtstages ihren wohl erfolgreichsten eigenen gesungenen Hit, und zwar von Jackie D. Shannon. Und das tue ich jetzt, liebe Grit. Und danach gibt es dann auch noch die Weiterführung deines wunderschönen kleinen Postings, was ich bekommen habe, denn wir sind mit Jackie dann noch nicht durch. Hier kommt Put a Little Love in Your Heart. Going back to the

Ah, diese traumhaft schöne Stimme von Jackie D. Shannon. Eine Stimme, die so richtig unter die Haut geht. Jedenfalls geht es mir jedes Mal so. Und wir sind dann auch mit dem Post von Grit noch nicht am Ende. Und zwar, ihr kennt doch alle bestimmt dieses nette Stück Musik hier, nicht? Ja, ne? Ja, ein Stück Musik, was Weltgeschichte geschrieben hat, was einen Grammy bekommen hat, 1981. Ja, ja, ja. Die Augen einer ganz großen Schauspielerin werden da besungen. Die Augen von Betty Davis. Und hier ist die Fassung von Kim Carnes. Und dazu muss ich sagen, dass dieses Stück Musik auch wiederum, und das ist ja dieses unglaubliche, faszinierende an der Musikgeschichte, dass Jackie D. Shannon, Jackie hat ihn geschrieben und hat ihn 1974 das erste Mal auf Platte gebracht und veröffentlicht. Es war nicht der Riesenerfolg. Put a Little Love in Your Heart, das war eine ihrer ganz großen Erfolge. Aber Betty Davis Eyes ist erst richtig erfolgreich und weltweit bekannt geworden durch Kim Carnes damals. Aber Grit sagt, wenn wir schon bei den Originalkünstlern sind, die das rausgebracht haben, dann spielt doch bitte mal für eure Hörerinnen und Hörer und auch für mich das Original von Jackie D. Shannon aus dem Jahre 74. Bette Davis Eyes.

0: Zwei total unterschiedliche Welten. Einmal ein riesen Pop-Song, gecovert von Kim Carnes. Und dann auf der anderen Seite dieses Swinging-Stückchen von Jackie D. Shannon, die das Original damals herausgebracht hat. Unglaublich, aber schön. Einfach nur toll, wie sich Songs so über die Jahrzehnte weiterentwickeln, von anderen Künstlerinnen und Künstlern performt werden. Es ist immer wieder ein Genuss, dort mal reinzuschauen. Genauso wie der nächste Musikwunsch. Ja, ja. Und der kommt aus einem kleinen Ort, einem Ort in der Nähe von Berlin, und zwar Neuenhagen, und zwar von Markus. Der hat den Kontakt bekommen über Torben, über unseren Torben, unseren Stammhörer Torben Lindner in Berlin-Treptow. Und Neuenhagen ist ja nicht so weit weg, die kennen sich also. Und er war in Wacken dieses Jahr und hat sich so über diese italienische Power-Metal-Band gefreut, dass die dort aufgetreten sind. Und aus dem Grunde spiele ich dir jetzt einen Song. Und zwar, hier ist ein Song, den Depeche Mode 1989 weltweit überall in die Top 10 gebracht haben. Und Little Lacuna Coil, so heißt die Band aus Italien, hat diesen Song dann etwas anders gestaltet. Und dieser Song hört sich dann Enjoy the Silence in einer anderen Form ganz anders an. Hört einfach mal rein in die Geschichte.
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0: Das ist schon ganz...
1: So
0: ja, thank you so much. Der Musikwunsch aus Neuenhagen. Ein traumhaft schönes Stück Musik. Und wohlgemerkt, ihr merkt es dann selber auch bei der ganzen Geschichte, wenn ihr das so hört, das sind keine irgendwie gefakten Sachen. Das ist live eingespielt. Da kann man auf die Bühne gehen. Man kann natürlich das Ganze, man kann zum Beispiel eine Stimme doppeln. Aber die Stimme selber noch zu modifizieren, das ist sehr, sehr kompliziert und bei den Leuten, die sich damit auskennen, sprich die Zuschauer unten, würden es sofort merken, wenn hier was manipuliert wird. Und das ist das Schöne bei der Geschichte, dass so eine Leute wie auch zum Beispiel Lacuna Coil so etwas sich vornehmen, live zu interpretieren. Das ist ganz, ganz großes Kino. Und wenn ich das hier bei uns in unserem kleinen Raum so lese, es ist schön mit der Musik. Und zwar, da macht bei Elizabeth gerade das Aufräumen nochmal gleich so viel Spaß wie vorher. Vielen Dank. Ich gebe das auch an unsere Hörerinnen und Hörer weiter, die sich diese Songs gewünscht haben. Und es ist manchmal auch so, dass manche Musik, die dann herkommt, vielleicht nicht jedermanns Geschmack ist. Aber wohlgemerkt, wir haben so viele Zuhörerinnen und Hörer, die alle ihren bestimmten Song hören möchten. Und ich glaube, wir als große R&I und Satzzentrale Familie, wir sind so unglaublich tolerant und akzeptieren das auch, wenn diese Songs für euch gespielt werden. So zum Beispiel der nächste. Für mich ein Klassiker. Die Band ist schon ein Klassiker. Mit dem gleichnamigen Namen dieses Staates. America und The Horse Has No Name. Wie oft hat man das im Radio gehört und ihre ganze Geschichte oder Paradise, die, was sie gespielt haben. Oder California Dreamin' haben sie auch gemacht. Und Woman Tonight. Und dann dieser Song, der auch so richtig etwas Gefühlvolles hat. Und diese Weite dieses unglaublich riesigen Landes der Vereinigten Staaten widerspiegelt. Und lieber Torben, wir haben dich eben gerade schon erwähnt. Und lieber Torben, dein Musikwunsch kommt jetzt nach Berlin-Treptow oder in die fröhlichen Wasserwellen von Radio Nordsee International gemeinsam mit der Satzzentrale Retro. Hier sind America und A Sister Golden Hair.

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3: Da sind wir also wieder fröhlich vereint am Sonntag. Das geht ja eigentlich den ganzen Tag so, wenn man so möchte. Wird auch noch fortgesetzt, jetzt nachher ab 22 Uhr ist Detlef Danny Group für euch da mit seiner Sendung Moonlight. Also entweder auf der Satzzentrale Retro oder 24 Disco könnt ihr es auch hören bei Detlef oder auch hier auf Radio Nordsee International. Wenn man von den sogenannten Musikkritikern den Vorwurf bekommt, den richtigen fetten Vorwurf, sie seien eine Karikatur der Beatles, dann ist das manchmal ganz doll vernichtend. Und das hat natürlich auch mit dieser Band nachher später bei einigen Mitgliedern ein tragisches Ende genommen. Aber eine Band, die von Paul McCartney unter seine Fittiche genommen wurde und da aufgebaut wurde und wirklich wunderschöne Songs auch mit Satzgesang gemacht hat, da fehlt mir dann der jegliche Bezug zu solch einer Kritik, die dann irgendwann vielleicht aus Häme oder aus Neid dann so an die Öffentlichkeit gebracht wurde. Und das ist natürlich eine ganz, ganz traurige Geschichte gewesen um diese Geschichte. Und am 19. November 1983 nahm sich Tom Evans, das war der Sänger der Band Badfinger, mit 36 Jahren das Leben. Und das ist natürlich eine ganz traurige Geschichte, wenn man nie den Erfolg und die Würdigung vor allen Dingen der Medien bekommen hat, die ihnen auf jeden Fall damals zugestanden hätte. Und lieber Andreas, du hast an diese Band erinnert und die waren ja nicht nur auf Radio Nordsee International sehr präsent, auch bei Radio One wurden sie jeden Morgen, fast in der Zeit, wo die Platte rauskam, No Matter What, das war dieser riesengroße Hit, wurde von der BBC Radio One jeden Morgen gespielt. Wir konnten das auch hier bei uns in der Gegend hören, weil sie einen unheimlich starken Mittelwellensender hatten. Und du erinnerst gerne an diese Geschichte. Liebe Grüße zu dir nach Schwerin. Lieber Andreas, danke für deinen Musikwunsch. Hier sind die Badfinger und Day After Day.

Day after day, unheimlich schöne, tanzbare, tolle Musik und gut gemacht. Und was wäre, wenn, hätte, wenn und aber diese Band weiter ein erfolgreiches Comeback gefeiert hätte oder erfolgreich gewesen wäre in den 70er Jahren oder auch in den 80er Jahren, wie viele große Bands, die Ende der 60er gegründet wurden. Ich mag es mir gar nicht ausmalen, aber ich denke mal, sie hätten eine riesen Fangemeinde gehabt. Nicht jedes Album kann man so toppen wie das erste oder zweite Album und nicht jedes Single schläft ein, aber viele haben dann doch ihren glorreichen Weg in die Herzen der Fans gefunden. So unter anderem auch eine Frau, die leider viel, viel zu früh vor kurzem gerade verstorben ist. Ich weiß nicht, ob ihr den Trauerzug gesehen habt in den Social Medias. Der Trauerzug, die Ehrerbietung und der Applaus gegenüber Bonnie Tyler. Und das hat mich auch sehr ergriffen gemacht und gedacht, mein Gott, auch diese Frau hat wirklich manchmal unglaublich getoppt, gepusht, als Mensch unglaublich stark und willensstark, freundlich, empathisch und immer den Menschen und ihrer Welt zugewandt. Und dann dieser tragische Tod vor kurzem gerade. Und Rita Kreuzer hat nochmal einen Musikwunsch. Sie wird natürlich auch unvergessen bleiben, musikalisch auf jeden Fall. Und wer sich ein bisschen dafür interessiert, der kauft sich eventuell mal ein Buch darüber, sie, über ihre Memoiren, oder nimmt einfach mal das Internet und andere Hilfsmittel zur Hand und schlägt das mal nach, um etwas tiefer in die ganze Geschichte einzudringen. Und liebe Rita, du möchtest auch nochmal erinnern an Bonnie Tyler mit ihrem Song Holding Out for Hero. Ein unheimlich schöner, dynamischer und kraftvoller Song. Die Sache mit den vielen Helden.

Rest in Peace, Bonnie Tyler, für eine unglaubliche, tolle musikalische Karriere. Never Forget. Bei vielen Menschen weltweit. Musikwünsche aller Orten und dieser kommt aus Niedersachsen. In der Nähe von Osnabrück, da wohnt Gerd Bode. Ja, wir hatten schon das Vergnügen, gemeinsam mal ein Kaltgetränk zu trinken und uns unheimlich auszutauschen. Und Gerd ist aus den Anfängen noch schon mit dabei von Radio Nordsee International Germany. Wir haben so manches Mal philosophiert, miteinander geredet und auch viele Gedanken ausgetauscht. Und schön, dass du auch uns hier als Hörer und manchmal auch für mich als Ratgeber erhalten bleibst. Und natürlich würde ich gerne deinen Musikwunsch erfüllen. Aber zuvor ganz kurz, diese Band hatte 1977 ihr Bestimmungsdatum anzufangen. Und die kommen aus Detroit, USA. Und ihr größter Hit, den spiele ich als erstes. Und deinen Wunschsong, der kommt ein bisschen später, also im zeitlichen Ablauf sowieso, aber auch im Jahrgang. Der kommt aus dem Jahre 1989 und heißt When I Look in Your Eyes. Den spiele ich gerne danach, aber zunächst das mal der erste. Ihr wohl größter Hit, hier sind die Romantics. Schöne Grüße zu dir und deiner Familie, die Romantics, und Talking in Your Sleep und dann When I Look in Your Eyes. Pop and Wave der 80er.

Das ist schon ein starkes Stück Musik, mein Lieben. Ja, das ist, ich habe da immer so den Verdacht, als wenn sie so ein bisschen bei The Police mit reingeschaut haben. Also die Gitarrenriffs sind auch so ähnlich gemacht, aber natürlich eine ganz andere Komposition. Aber es war der Zeitgeist der 80er Jahre. Pop and Wave und ein bisschen Punk dazu. Dann Hairspray Rock. Schlager, Disco, alles hatte sich weiterentwickelt und ist auf jeden Fall viel mehr in die Breite gegangen. Der nächste Song ist natürlich ein Klassiker schlechthin. Heute nennt er sich Yusuf Islam. Damals unter seinem richtigen Namen Cat Stevens hat er natürlich unglaublich viele Hits gemacht, die bis heute unvergessen sind. Und unvergessen hat natürlich auch, hat sie runtergeschrieben, die Ute Gebert, ist auch dieser Song, den sie gerne mal wieder hören möchte und auch den Hörerinnen und Hörern in Erinnerung bringen möchte. Hier ist Cat Stevens, Another Saturday Night.

erste Stunde ist vergangen, wie im Fluge. Also kommst zur Tür rein und zack, ist diese Stunde vorbei, weil so unglaublich schöne Musik von euch gewünscht wurde. Recht herzlichen Dank. Wir sind noch nicht ganz am Ende mit dieser großen Request-Show. Es gibt eine Fortsetzung in der zweiten Stunde. Aber zunächst haben wir noch so, na gut, 30 Sekunden und dann haben wir es 21 Uhr und dann heißt es Fortsetzung.

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1: Willkommen zur zweiten Stunde aus dem Studio 3 in Zirzo von Radio Nordsee International gemeinsam mit der Satzzentrale Retro und auf 107.3 in den Niederlanden. Schön, dass ihr dabei seid. Und fortgesetzt wird auch nochmal diese Request Show, obwohl schon das Intro für Back to the Roots läuft, denn so viel ist es ja nicht mehr in der zweiten Stunde. Und da sitzen wahrscheinlich im Dithmarscher Land jetzt zwei liebe, tolle Menschen wie auf Kohlen und warten drauf. Wann spielt er das denn endlich mal? Wann macht er das denn? Naja, ich habe euch nicht vergessen. Nein, nein. Mitte der Woche kam eine schöne Sprachnachricht. Da waren die beiden gerade am Schlemmen. Ich kriege das nicht mehr so zusammen. Ich will das auch gar nicht als groß definieren. Jedenfalls haben sie wunderschön diniert und toll gegessen und gebrutzelt und gemacht und getan. Und so nebenbei fiel ihnen natürlich auch ein Wunschtitel ein. Und zwar von einer Frau, die 1977 in Kite in Finnland geboren wurde, als Tarja Turunen. Und die gemeinsam mit Tuomas Hopalainen Empo Vuorainen 1996 Nightwish gegründet hat. Sie gehört zu den Frauen, die mit einer klassischen Ausbildung punkten konnte. Und zwar einer klassischen Ausbildung nicht nur in dem Alter, wo man Klavierunterricht macht, sondern sie kam dann über den örtlichen Chor immer weiter, bis sie dann eine klassische Musik, eine Sprachausbildung und Gesangsausbildung bekam. Und diese tolle Frau hat dann als erste Sängerin den Symphonic Metal einfach nur salonfähig gemacht. Ich sag's mal so ein bisschen lapidar nebenbei, so ganz lapidar, weil sie ist auf jeden Fall eine der Diven, die auch Opern singen können. Genauso zum Beispiel wie Annette Olsson oder es gibt dann auch noch Flor Jansen und nicht zu vergessen Sarah Brightman, die auch aus der Klassik kam und dann im Pop mit ihrer Band Hot Gossett in Ende der 70er, Anfang der 80er Jahre große Erfolge feierte und natürlich aber auf vielen Genres oder in vielen Genres unterwegs gewesen ist. Und Tarja Turunen ging dann weg von Nightwish und startete bis heute eine bezaubernde und sehr erfolgreiche Solo-Karriere. Und Tarja hat 2016 einen Song kreiert, den möchten Charlotte und Peter gerne hören. Und den sollt ihr jetzt auch bekommen. Ihr könnt ja nebenbei wieder ein bisschen kochen oder ein bisschen futtern, egal was ihr macht, oder einfach euch nur zurücklehnen und dann zuhören. Hier ist Tarja Turunen und Innocence aus dem Jahre 2016.

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1: Genau, Back to the Roots. Herzlich willkommen zu dieser zweiten Stunde, in der wir ja schon fast 10 Minuten hinter uns gebracht haben, mit diesem wunderschönen Song von Tarja Turunen. Und Charlotte schreibt eben gerade, es gab an dem Abend Polo Fino. Das müsst ihr mir mal erklären, was das ist. Ich bin nicht so der Kochfan, aber ihr scheint da wahrscheinlich ganz groß involviert zu sein. Also klärt mich doch bitte mal auf. Und jetzt sagen wahrscheinlich einige wieder, das ist doch Normalität. Nein, man kann nicht alles kennen. Genauso auch nicht musikalisch kann man nicht alles kennen. Man muss sich eben ganz toll schlau machen. Und das habe ich auch getan bei dem nächsten Interpreten, Künstler, der unter anderem 1964 und 65 bereits den goldenen Bravo Otto erhielt. Das war der Otto, die Auszeichnung der Jugendzeitschrift Bravo. 1980 wurde er zum Officer of the Order of the British Empire für seine musikalischen Verdienste geehrt. Dann bekam er 1993 von Radio Schleswig-Holstein das RSH Gold in der Kategorie Klassiker. Und 1995 wurde er von der Queen als erster Popsänger wegen seiner Verdienste auf dem Gebiet der Wohltätigkeit als Knight Bachelor zum Ritter geschlagen. Welch eine Ehre und Ehre, wem Ehre gebührt. Wenn man 1940 geboren ist, hat man eine unglaublich lange und sehr erfolgreiche Karriere hinter sich gebracht. Und es gibt von ihm so unglaublich viele Platten, so unheimlich viele tolle Schriften, auch Single-Auskopplung. Und seine erste LP wurde bereits 1959 veröffentlicht. Und seine letzte LP stammt aus dem Jahre 2023. Welch eine Zeitspanne. Musikalischerseits unglaublich lang. Und ich möchte ihn gerne nochmal wieder in Erinnerung bringen. Jeder hat so seine eigenen Vorstellungen von ihm. Der eine liebt etwas mehr die rhythmischen, tollen Songs, die abgehen und die richtig zum Mitfeiern und Mittanzen ihn animieren. Aber er hat auch Songs geschrieben, die wirklich richtig ergreifend sind und ins Herz gehen und mich auch nicht so schnell mal losgelassen haben. Und zwei Songs möchte ich gerne spielen, und zwar von Sir Cliff Richard. Einmal Carrie und dann my favorite love song von ihm, Devil Woman. Cliff Richard, Ehre, wem Ehre gebührt.

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1: Es ist schön, immer wieder mal die Stimme von Edwin Bollier zu hören, der gemeinsam mit Erwin Meister das fabriziert hat, was bei vielen, vielen älteren vielleicht und mittlerweile auch jüngeren Menschen im Gedächtnis ist. Ich habe neulich wieder ein tolles Gespräch gehabt mit sehr viel jüngeren Menschen, die konnten sich an diese Piratensender, als wenn sie das schon mal gehört hatten, irgendwo erinnern und konnten auch aber nicht zuordnen, wie diese Geschichte entstanden ist, dass bereits Ende der 50er Jahre den ersten Piratensender vor der dänischen Küste gab und dass es dann bis 1974 so ein Phänomen war, dass diese Stationen, speziell in den 70er Jahren, so wie Caroline, Atlantis, Veronica und Nordsee, diesen Hype gehabt haben. Und viele freuen sich, und ich habe sie auch darauf aufmerksam gemacht, dass es unglaublich tolle Menschen gibt in Großbritannien, die versuchen, das Geld jetzt aufzutreiben, damit das Sendeschiff von Radio Caroline die Ross Revenge ins Trockendock zur Inspektion bzw. zu Reparatur- und Überholungsarbeiten gebracht wird. Ein Riesenkompliment an alle diejenigen, die diesen wunderschönen Sender, der immer noch von der Ross Revenge teilweise auch seine Sendung ausstrahlt, am Leben erhalten und ein Stück Radiokultur immer weiter betreiben. Hört ruhig mal rein bei Radio Caroline. Es sind auch viele tolle Kollegen jetzt wieder zurückgekehrt, die dort an Bord oder von Bord oder aus dem Landstudio dort ihre Sendung machen, die bereits vor vielen Jahrzehnten bei Radio Caroline aktiv hinter oder auch von euch aus gesehen vor dem Mikrofon gesessen haben. Unglaublich. Eine Geschichte, die hoffentlich eine Never-Ending Story wird und dass es noch viele Jahre so weitergeht. Und viele Jahre weiter ging es auch mit einer Band, die zwischen 1968 und 2016 im Bereich Country Rock und Folk Rock mit zu den erfolgreichsten gehörten. Und Anfang oder Ende der 60er Jahre gehörten sie genauso wie die Cream zu den sogenannten Supergroups. Und wenn die Musiker zuvor, zum Beispiel bei den Birds oder bei den Hollies oder bei Buffalo Springfield gespielt haben und dann im Haus von Mama Cass Elliot, das heißt also damals Mama Cass ist der Spitzname, Cass Elliot war ein Mitglied der Mamas and the Papas, sich dort zusammengefunden haben und gesungen haben und dann David, Steven und Graham gesagt haben, lasst uns doch mal eine Band aufmachen. Dann haben sie einfach alles richtig gemacht. Leider ist David Crosby schon verstorben. Dieser unglaubliche Sänger, Gitarrist, Sänger, Songwriter, Schauspieler als Gründungsmitglied von den Birds, sagte ich ja bereits, und natürlich auch von Crosby, Stills, Nash und Gray und Neil Young kam ja dann auch dazu, also als Crosby, Stills, Nash und Young. Und für mich sind das Meilensteine der Musikgeschichte unvergessen. Und ich habe mal wirklich zwei Songs rausgeholt und rausgesucht. Einen, der auf der Eastside wirklich sehr, sehr bekannt war, aus dem Film Blutige Erdbeeren, Helpless. Der den Film gesehen hat, der weiß, was dahinter steckt. Und der wurde auch von Crosby, Stills, Nash & Young damals gespielt. Und als zweiten, für mich eines der schönsten Stücke, weil es so unglaublich toll ist, die Stimmung widerspiegelt und auch der Witz im Text drin ist, der Marrakesch Express. Zweimal Crosby, Stills, Nash und dazu auch Young und das auf Radio Nordsee International.

Man sollte sie aussingen lassen. Die große Familie der Sattzentrale. Und wir sind mittendrin. Wir sind mitten Mank, wie man so schön im Norden sagt. Nicht? Radio Nord International wurde in die große Familie der Sattzentrale aufgenommen. Wie schön. Wie schön, dass wir das fortsetzen dürfen. Und wer Lust und Laune hat, noch ein Konzert zu besuchen und wer gerne, sehr gerne Ian, Roger, Don, Simon und Ian und Ian sehen möchte, der sollte sich beeilen. Denn Deep Purple sind noch in Deutschland, spielen unter anderem in einigen großen Städten, guckt in die Regel, in die Vorverkaufsbörsen mit hinein, in die großen Portale, vielleicht findet ihr noch eine Karte. Keiner weiß, wie lange sie noch dabei sind. Und nach dieser Geschichte am 12. August, wo bei einem Konzert in New York City plötzlich nach vielen Querelen und nach vielem Hin und Her und Hick und Hack plötzlich dann neben einem Dylan Ritchie Blackmore wieder auf der Bühne stand. Da wurde einigen doch ganz anders ums Herz und gesagt, was nützen dir all die Millionen, was nützen dir all die Tantiemen, wenn es die Freundschaft nicht gibt unter den Musikern und wenn man Sachen ausräumen kann, die vor 33 Jahren zum Break geführt haben, dass Ritchie Blackmore damals die Band verlassen hat und die Purple dann ohne ihn weitergemacht haben. Und eine schöne Geste, dass es so gekommen ist und wahrscheinlich ist da auch eine Sache, die unausgesprochen war, jetzt endlich ausgesprochen worden und es wurde über vieles gesprochen, beziehungsweise auch einiges richtiggestellt. Wir wissen es nicht, aber auf jeden Fall hatte Ritchie gemeinsam mit seiner alten Band dann Smoke on the Water performt. Ich habe es letztes Mal ganz kurz zum Ende der Sendung angespielt und ich möchte gern nochmal ein Stückchen spielen und damit grüße ich auch mal ganz ausnahmsweise in dieser Stunde Thorsten und Mirella in der Nähe von Schwerin und natürlich auch Uwe Merzke, einen der größten Deep Purple Fans und Keyboarder bei Berlok aus Parchim, der in Berlin lebt. Für euch alle, ich find's so toll und ich hoffe ihr auch. Hier ist Deep Purple und Fools.

Ein starkes Stück musikalischer Zeitgeschichte. Im Prog-Rock kann man das verordnen oder auch im Instrumental-Rock. Und das sind Sachen, auf die muss man erstmal kommen, ein Cello in ein Rockstück einzubauen. Und dann vorher gemerkt, die Gitarren, das Schlagzeug, die Stimme und natürlich auch die unglaubliche tolle Orgel von John Lord dort mit einzufügen. Das sind schon bemerkenswerte Musikstücke und kreativ in einer Zeit, wo kaum jemand damit gerechnet hatte, dass Musiker sich an diese großen Werke herangewagt haben. Aber es gab viele, die dann in den 70er Jahren, so wie Pink Floyd, Colosseum und andere, also The Yes und The Nice, sich daran gewagt haben, solche Stücke zu komponieren. Und das hat sich bis in die Gegenwart auch Gott sei Dank so fortgesetzt. Geht es euch manchmal auch so, dass euch eine Band über viele Jahre musikalisch begleitet und dann hat man das Glück, sie sogar noch einmal live zu erleben? Die Band, von der ich rede, wurde 1962 gegründet. Also eine halbe Ewigkeit ist das schon mittlerweile her. Das ist fast unglaublich. Ich war schmausige 6 Jahre alt damals und da haben die Jungs schon Musik gemacht. Damals mit Alan Clark, Graham Nash, Jeremy Levine, Ari Haytock und Don Rathbone. Das sind die Gründungsmitglieder gewesen von den Hollies. Und ich hatte vor 3 Jahren das große Glück, die Hollies, natürlich in einer anderen Besetzung, mit Peter Howard, Tony Hicks, Roy Stills, Stephen Lowry, Bob Elliott und Ian Parker in Schwerin zu erleben. Und ihr könnt es mir glauben, Gänsehaut vom ersten bis zum letzten Ton. Mit 3 oder 4 Zugaben haben sie die Herren nochmal rausgeholt. Und es war ein Erlebnis der ganz besonderen Art. Diese Erlebnisse hat man nicht so oft. Und gerade wenn man hier auch in der Eastside groß geworden ist, hatten wir ja keine Chance, die mal live zu sehen. Und es erinnert mich immer wieder an eine großartige Jugendzeit, wo wir all diese Songs im Radio gehört haben. Sei es über die Seesender wie Radio Nordsee oder auch Radio Luxemburg oder in RIAS Berlin oder SFB Berlin oder den NDR, der bei uns ziemlich dicht dran war. Und es war eine irre Zeit. Und es gerät leider manchmal viel zu schnell in Vergessenheit. Und demzufolge 2 Songs von den Hollies. Einmal ein Song, der mich auch schon lange verfolgt. Das ist The Long Cool Woman in a Black Dress und dann Gasoline, Ellie Breed. 2 Songs von den Hollies. Welch wunderbare Stimmen. Und man nannte ja nicht umsonst sie als die zweiten Beatles mit diesem unglaublich tollen Satzgesang.

Was für ein Satzgesang. Und der letzte Satz heißt Tschüss bei mir, wie immer. Es ist angesagt, wir haben es jetzt kurz vor 22 Uhr. Vielen Dank, dass ihr 2 Stunden bei mir gewesen seid oder auch den ganzen Tag bei der Satzzentrale in den einzelnen Programmen und bei uns bei Radio Nordsee International. Vielen, vielen herzlichen Dank für eure Musikwünsche. Ich wünsche euch noch eine traumhaft schöne Nacht. 2 Stunden mit meinem Kollegen Detlef, Danny Grub, mit seiner Moonlight. Keep rocking forever and rock'n'roll will never die. Und der letzte Song ist ein Mix. Und zwar, den gibt es auch noch zu kaufen von John, Tom, Doug und Stu. Also ganz einfach Creedence Clearwater Revival in the Mix. Ein traumhaft schönes Stück Musik. Und damit bye bye, meine Lieben. Bis zum kommenden Sonntag.

Wunderschönen guten Abend zur Sendung Moonlight hier bei der Zentrale Retro 24 Disco International und Radio Nordsee International. Ja, mit Musik, ein wenig aus den 60ern, ein wenig Blues und ein wenig Rock. Alles vertreten in dieser Sendung und ich hoffe, ihr habt Gefallen daran, wenn es wieder heißt, 2 Stunden lang Musik zum Träumen, um sich gern zu haben, um Erinnerungen zu wiegen an den ersten Kuss oder auch an schöne Stunden zu zweit.

Für ihr Ellie Takuland, Pudding on the Ritz. Ja, und sie hat dann auch gerade geschrieben, jetzt machen wir uns check und gehen ins Ritz. Und beim nächsten Titel, da muss ich mal ganz ehrlich sagen, ich habe versucht, über diese Band einige Informationen zu bekommen. Ich habe leider nichts gefunden, außer nur halt, dass sie heißen The Bumbies. Und einer ihrer bekanntesten Melodien, das ist

sind doch einfach nur traumhaft schöne Melodien. Und wenn man dann so nette und liebe Kollegin hat wie die Ines, die dann sofort geschrieben hat, die Bambis waren eine Schlagerband. Und sie bestand aus zwei bayerischen Musikern und aus zwei Wiener Musikern. Hannes Stader, Peter Holzer aus Wien, und aus Bayern kam Georg Oswald und Conny Fuchsberger. Ja, sie waren halt eben nur in den 60ern zu hören und ach ja, genauso wie dieser nächstfolgende Interpret. Er stammt aus dem damaligen Jugoslawien, heutigen Kroatien. Und wer kennt ihn nicht? Wer hat ihn nicht betanzt, besungen? Und erinnert sich nicht so gerne an die Zeit zurück.

Mit 17 fängt das Leben erst an und dann hoffen wir natürlich, dass Ivo Robitsch auch 60 Jahre, wundervolle Jahre hinter sich gebracht hat, denn er verstarb im Alter von 77 Jahren.

Buckley, James Harvest, The Song. Und es gibt natürlich in der Sendung Moonlight immer wieder so wundervolle Titel, wo man sagen kann, da geht das Herz auf, man öffnet die Augen, die Ohren, die werden immer größer und die Erinnerungen kommen zurück.

Martino und Spanish Eyes, ein Titel aus dem Jahr 1965. Aber es war nicht sein erster großer Hit, denn er hatte schon 1952 einen seiner ganz, ganz großen Hits. Und es war die erste Nummer 1 in der Geschichte der britischen Singlecharts. Und dieser Titel hieß Here I My Heart. Tja, wen sollen wir danach präsentieren, nach solch einer Wahnsinnstimme?

Mr. Elvis Presley. Ach, es gibt so schöne Songs zum Schmusen und zum Träumen. So wie diesen hier. But I'm Falling Out. Und hier ist Willie Edwards.

bedrooms falling out, real words. And the blues corner in der Sendung Moonlight. Ja, und die Gabi hat dann geschrieben, bei so viel Kuschelsongs vergisst man direkt, wie alt man ist. Nein, man ist nicht alt. Man hat nur viel mehr Erfahrungen im Leben. Und das Alter, das ist nur eine Zahl auf einem Stück Papier. Am heutigen Nachmittag in der Sendung On Air hatte ich einen Titel gespielt, Cry to Me. Und es kam auch die Antwort, ja, ich kenne diesen Titel von dem Interpreten oder von dem Interpreten. Und ich habe mir die ganze Zeit Gedanken gemacht, wie oft wurde dieser Titel gecovert? Und hier ist einer aus dem Jahr 60. Pretty Things and a Cry to Me.

Cry to Me. Wenn der ein oder andere gleich einen Interpreten hört namens Chubby Checker, der sagt auch dann, was hat Chubby Checker in der Sendung Moonlight zu suchen. Aber da gehören Sie mal genau hin.

Lovely, lovely and chubby Jacker. Ja, und es freut mich, dass ich wieder mal so in ein Herz getroffen habe. Ein Freund und wir beide, ich sag uns beide, verbindet einfach fast die gleiche Musikrichtung. Und wenn Sie dann halt die Remember von Mr. BB, vom Harald Hummel hören und dann halt auch noch die Moonlight, ja, da ist nicht viel Unterschied. Ich glaube, da passt kein Blatt Papier zwischen. Einer der ganz, ganz großen Musikstücke dieser Welt. You don't have to say you love me. Und hier ist Dusty Springfield.

Music for Your Mind. Und mit dem nächsten Titel gehen liebe Grüße in die Niederlande und natürlich auch an alle Hörer, die diese Wahnsinnsband genauso lieben wie ich.

Die erste Stunde haben wir schon wieder gemeinsam verbracht in der Sendung Herr Moonlight am heutigen Abend bei der Satzzentrale Retro bei 24 Disco International und Radio Nordsee International. Kommen wir nochmal zu einem Titel in Sachen The Blues Corner. Set on Old Man Blues.

Dann kommen wir zu einem Titel, der meistgehörteste oder einer der meistgehörtesten Titel in der Sendung Moonlight seit vielen, vielen, vielen Jahren. Und hier ist er für euch von Evan Bishop in Fooled Around and Fall in Love.

Erwin Bishop. Ja, wer in unserem Alter ist, oder vielleicht auch in meinem Alter, ich weiß ja nicht, wie alt ihr alle seid. Es gibt natürlich auch viele jüngere Hörer, die ihre Mama noch bei sich haben. Aber es gibt so einen wundervollen Song von Dave Berry über die Mama.

Tja. Und wie sagt man immer so schön? Ja, es ist halt eben so, wie der Teufel es will. Don't forget to remember me von den Bee Gees. Es erinnert mich dann an ein Pärchen namens Doris und Walter. Der Walter hört gerne Musik, den Blues und auch alte Titel. Und die Doris, die hört unheimlich gerne die Bee Gees. Und dann kam gerade ein Musikwunsch rein von Mr. BB, von Harald Hummel. Und dann kam die Nachricht aus Noordwijk, meine Favoriten, die Bee Gees, und dann noch mit diesem Song. Ja, und liebe Maria, es sollte wirklich gerade so sein. Es kam ein Musikwunsch rein von Mr. BB und der gilt dir. Für die Maria aus Noordwijk, gewünscht von Harald Hummel, take me a message to Mary.

Metallica Message to Mary, gewünscht vom Harald für die Maria aus Nordwijk. Und sie hat dann auch direkt geschrieben, Dankeschön, Harald. Und unsere Ines, die hat geschrieben, gilt Maria auch? Na klar, denn sie heißt nicht nur Ines. Nein, sie heißt Ines Maria.

Jesus und Nosso Dei. Ah, kommen wir nochmal zurück zum Blues. Und hier ist wieder einer, der tief unter die Haut geht. Hier ist Buddy Guy. Mein Name ist Ida Lee.

Melodie. So, und wenn man jetzt hier steht und die Musikwünsche immer wieder hier ins Studio kommen, dann vermittelt man natürlich zwischen irgendwelchen Menschen. Es gab gerade einen Titel von den Avery Brothers aus Rüsselsheim, von Mr. BB, vom Harald Hummel nach Nordwijk an die Maria. Und jetzt kommt von der Maria ein Titel zurück nach Rüsselsheim an Mr. BB, an Harald Hummel. Und hier ist er. Always with me and always with you.

Make Me Lose Control, Eric Cameron. Und ja, wenn eine Nachricht von Rüsselsheim nach Noordwijk geht, dann mit den 56 Jahren, vielen Dank dafür. Dann kommt natürlich die Nachricht auch direkt postwendend wieder zurück von der Maria aus Noordwijk an Harald Hummel in Rüsselsheim. Ja, ist wieder ein wundervoller Titel gewesen von Eric Cameron und aber noch immer ein bisschen Zeit und dann noch mit so einem Titel I Love You More Than You Ever Know, Bess Hart and Joe Bonamassa.

Joe Bonamassa in der Sendung Her Moonlight. I love you more than you ever know. Da sind wundervolle Klänge in Sachen Blues. Und deswegen einen Titel in Blues habe ich noch für euch. Und hier ist er für euch. Hier ist Albert King. I play it's a blues for you.

Abba King, I played the blues for you. Und wie sagt man immer so schön, wenn man irgendwo eingeladen ist oder man zu Gast irgendwo ist, je später der Abend, je schöner die Gäste. Nein, hier im Studio ist es anders. Je später der Abend, je besser und seltsamer die Wünsche. Und hier ein Wunsch aus Rüsselsheim. Hier ist Spliff. Heute Nacht.

Ja, ich küsse euch alle, bevor ich gehe. Aber noch gehe ich nicht. Spliff, heute Nacht. Ja, ich hatte mich vielleicht gerade ein wenig verkehrt und falsch ausgedrückt, als ich gesagt habe, seltsam, außergewöhnlich hätte ich sagen sollen, denn dass so ein Wunsch gerade von Mr. Mebe hier reinfliegt aus Rüsselsheim, das ist natürlich schon ein bisschen besonders. Aber es war ein wundervoller Titel und wie gesagt, ich küsse euch, wenn ich dann gehe. Und wenn es dann weiterhin so geht mit den Musikwünschen, dann stehe ich morgen um 5 noch hier. Aber schauen wir mal. Morgan Luna.

Me Not Slowed und Morgan Luna. Boah, das ist wieder was fürs Herz, das ist wieder was tief unter die Haut geht. Genauso wie der nächstfolgende Song. Oh, und wir haben schon wieder nach 0 Uhr. Ach, ich weiß nicht, wie lange es noch gehen soll. Pavlov's Dog und seine Julia.

Julia Pavlos Dorg, und ich kann mich immer wieder nur tausendmal bedanken für die Reaktionen, die im Chat von Radio Nordsee international kommen. Vielen, vielen lieben Dank dafür. Und die Ines, die hat ja auch nochmal einen Musikwunsch geschrieben. Und ich weiß nicht, ob es der richtige ist, aber vielleicht kann sie mir antworten, ob er von Loudness ist. Und dann werden wir mal gucken, ob wir diesen dann auch noch reinbekommen.

Under Wire, The Boss, Mr. Bruce Springsteen, Together than the Rest. 0 Uhr und 10 Minuten schreibt die Uhr schon wieder und wir sind immer noch in der Sendung Moonlight. Und wenn ihr bereit seid, dann ziehe ich auch noch durch, bis diese Titel runtergespielt sind. Bis 0 Uhr und 35 Minuten. Aber wenn ihr ins Bett möchtet, dann sagt

und seine Empty Rooms. Ja, und jetzt habe ich gerade gelesen, es liegen doch schon einige im Bett und lauschen aber immer noch den Melodien von Moonlight bei der Satzzentrale Retro, bei 24 Disco International und Radio Nordsee International.

Seekers, the carnival is over. The Moonlight is noch nicht over. Nein, vier Titel habe ich noch für euch. Und die ziehe ich noch durch. Und das mit euch gemeinsam.

San Francisco Nights haben wir Eric Burden und The Animals. Und mir läuft jetzt gleich noch mal ein bisschen das Wasser im Mund zusammen, denn bei uns im Chat wird immer noch geschrieben, wo können wir denn jetzt noch gut essen gehen? Und ja, wenn wir nicht alle so weit auseinander wohnen würden, dann könnte man jetzt sagen, wir fahren da noch hin oder da noch hin. Wie damals immer aus einer Diskothek. Da gab es eine weitere Diskothek, die bis morgens um 5 Uhr auf hatte und bis 5 Uhr auch Küche hatte. Und da gab es immer einen echten super Sauerbraten mit Rotkohl und Klößen. Und der Sauerbraten kam wirklich vom Pferd. Und wenn man da nicht hin wollte, na, wo ist man dann hingefahren? Ja, zur Raststätte auf der Autobahn.

Dave Davis, der O'Clown. Ja, ich bin ja noch eine Woche Strohwitwer und wir wollen mal gucken, wie es dann ist. Ich habe immer gedacht, die wird mal irgendwo eingeladen zum Essen, aber bisher ist es noch nicht passiert. Aber vielleicht lade ich ja dann mal so den einen oder die andere am Dienstag ein. Vielleicht, wenn das Wetter mitspielt, gibt es ja dann was vom Grill. Schauen wir mal, was dann alles so passiert am Dienstag.

Klassiker schlechthin. Procol Harum und Hamburg. Und ich sage mal, dieser Typ, der wird viel zu selten gespielt in Sachen Musik. Und er ist so ein guter Musiker gewesen. Und er hat so gute Musik gemacht. Und hier ist Donovan mit seinem Hardy Gardy Man.

Donovan, und mit dem nächsten Titel sage ich dann auch gute Nacht und bye bye. Die Uhr schreibt 0:36 Uhr und 4 Minuten geht der Titel noch, heißt also 0:40 Uhr, 41, 42, das heißt um 1 Uhr bin ich dann im Bett. Und ich hoffe, ihr schlaft alle gut und ich wünsche euch eine angenehme Nachtruhe, einen wundervollen Start in die neue Woche und freue mich dann auf ein nächstes Wochenende. Bis dahin, tschüss, vorbei, euer Danny.

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3: Im Studio André Glatzel. Bei der Kabinettsklausur kommende Woche sollen Wirtschaftswachstum und Beschäftigung im Zentrum stehen. Wie Bundeskanzler Merz der Bild am Sonntag sagte, müsse die Wirtschaft umfassend und schnell entlastet werden. Gerade auch Handwerk und Mittelstand. Mit Blick auf die zum Teil scharfe Kritik, nicht nur aus Wirtschaft und Opposition, sondern auch aus den eigenen Reihen, sagte er, man wisse, was richtig und gut ist für das Land, da lasse man sich nicht beirren. Die Kabinettsklausur startet am Dienstag. VW steht vor einer entscheidenden Woche. Der Vorstand soll auf mehreren Betriebsversammlungen Details zu den Sparplänen nennen. Mehr von Philipp Nitzig.
4: In einem firmeninternen Interview hat sich Konzernchef Blume schon vorab geäußert. Die Lage sei mehr als kritisch, sagte er. Der Konzern sei überdimensioniert. Es gäbe aber keine VW-Krise, sondern eine Krise der gesamten Automobilbranche. VW will weltweit 50.000 Stellen abbauen. Außerdem stehen die Werke in Emden, Zwickau, Hannover und Neckarsulm vor dem Aus. Noch ist da aber keine endgültige Entscheidung getroffen worden.
3: Die Bahngewerkschaft EVG fordert einen besseren Schutz fürs Zugpersonal vor Gewalt und droht mit Streiks. Sollte die Bundesregierung nicht wie versprochen bald ein Gesetz auf den Weg bringen, wird im Januar der Betrieb lahmgelegt, sagte Gewerkschaftschef Burkhardt. Hintergrund ist die tödliche Attacke auf einen Bahnmitarbeiter im Februar. Italien droht damit, keine Migranten mehr aus Deutschland zu übernehmen. Vizeregierungschef Salvini begründet das damit, dass deutsche Hilfsorganisationen im Mittelmeer Geflüchtete aufnehmen und sie dann nach Italien bringen. Solange das so bleibt, dürfe Deutschland keine illegalen Einwanderer nach Italien zurückschicken, so Salvini. Zwei Überraschungen bei den Sonntagsspielen im DFB-Pokal. St. Pauli stolpert gegen Rot-Weiß Essen. 0:2 verliert der Bundesliga-Absteiger gegen den Drittligisten. Und auch der zweite Absteiger Heidenheim patzt. Beim Regionalligisten Jeddelo 2 aus Niedersachsen gab es eine 2:5 Niederlage.
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5: Mit KI-Support. Wolkig ist es in der Nacht, meist bleibt es trocken. Nur zwischen Vorpommern und Uckermark kann mal ein kurzer Schauer runterkommen. Tagsüber zeigt sich dann oft die Sonne, im Südwesten ziehen zwischendurch mehr Wolken auf, dazu maximal 22 bis 28 Grad. Morgen wird es unbeständiger mit mehr Regen und später auch Schauern, höchstens bis 27 Grad.

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1: Im Studio André Glatzel. Bei der Kabinettsklausur kommende Woche sollen Wirtschaftswachstum und Beschäftigung im Zentrum stehen. Wie Bundeskanzler Merz der Bild am Sonntag sagte, müsse die Wirtschaft umfassend und schnell entlastet werden. Gerade auch Handwerk und Mittelstand. Mit Blick auf die zum Teil scharfe Kritik, nicht nur aus Wirtschaft und Opposition, sondern auch aus den eigenen Reihen, sagte er, man wisse, was richtig und gut ist für das Land, da lasse man sich nicht beirren. Die Kabinettsklausur startet am Dienstag. VW steht vor einer entscheidenden Woche. Der Vorstand soll auf mehreren Betriebsversammlungen Details zu den Sparplänen nennen. Mehr von Philipp Nitzig.
2: In einem firmeninternen Interview hat sich Konzernchef Blume schon vorab geäußert. Die Lage sei mehr als kritisch, sagte er. Der Konzern sei überdimensioniert. Es gäbe aber keine VW-Krise, sondern eine Krise der gesamten Automobilbranche. VW will weltweit 50.000 Stellen abbauen. Außerdem stehen die Werke in Emden, Zwickau, Hannover und Neckarsulm vor dem Aus. Noch ist da aber keine endgültige Entscheidung getroffen worden.
1: Die Bahngewerkschaft EVG fordert einen besseren Schutz fürs Zugpersonal vor Gewalt und droht mit Streiks. Sollte die Bundesregierung nicht wie versprochen bald ein Gesetz auf den Weg bringen, wird im Januar der Betrieb lahmgelegt, sagte Gewerkschaftschef Burkhardt. Hintergrund ist die tödliche Attacke auf einen Bahnmitarbeiter im Februar. Italien droht damit, keine Migranten mehr aus Deutschland zu übernehmen. Vize-Regierungschef Salvini begründet das damit, dass deutsche Hilfsorganisationen im Mittelmeer Geflüchtete aufnehmen und sie dann nach Italien bringen. Solange das so bleibt, dürfe Deutschland keine illegalen Einwanderer nach Italien zurückschicken, so Salvini. Zwei Überraschungen bei den Sonntagsspielen im DFB-Pokal. St. Pauli stolpert gegen Rot-Weiß Essen. 0:2 verliert der Bundesliga-Absteiger gegen den Drittligisten. Und auch der zweite Absteiger Heidenheim patzt. Beim Regionalligisten Jeddelo 2 aus Niedersachsen gab es eine 2:5 Niederlage.

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